0: begegnen mit ihr. Und ich habe sie dann mit 30 aus der Klinik rausgeholt, im Langendorf, im Kanton Solothurn, und habe sie zu mir auf Zug genommen. Und das ist noch kein Happy End gewesen. Das hat eine lange Zeit gebraucht, bis wir uns annähern können. Und ja, das ist eins von diesen Projekten. Schizophrenie, wie lebt man eigentlich mit einem Menschen zusammen, wo, wegen dem heisst unser Projekt Leben mit Schizophrenie? Was bedeutet das für die Familie? Wenn die Menschen aus der Institution rauskommen, sie begleiten, sie stärken und eben auch mit ihnen mitleiden. Das ist eben auch das Thema, wenn die Wahnentwicklung wieder kommt. Und da bin ich gewaltig herausgefordert gewesen, bis wir die Annäherung wieder gefunden haben zueinander. Aber auch am Schluss, wo sie dann gestorben ist, konnte ich mich nicht ganz befreien, auch dann noch nicht. Also da bin ich dann böse ins Gefecht gegangen, auch mit mir selber.
1: Okay. Die Erkrankung von deiner Mutter war der Grund, warum du als Kind auch fremdplatziert bist worden. Du bist zumindest zum Teil in einem Kinderheim aufgewachsen. Wie war das damals? Was hast du für Erfahrungen gemacht?
0: Ja, wir haben ja nicht ganz gewusst, was man macht mit dem Burst. Ich war dann oft mit meiner Mutter unterwegs gewesen. Wir konnten dann die Krankheit noch nicht klar diagnostizieren. Und wir sind dann wirklich in schwierigen Prozessen gesehen, kein Geld gehabt. Dann hat man uns wieder die Möbel geholt, wir konnten die Miete nicht zahlen. Dann sind sie ja wieder geholt mit den weißen Schürzen. Wir haben im Hotel übernachtet und die Rechnungen nicht gezahlt. Am Schluss ist sie wegen Zechprellerei angeklagt worden. Das sind ganz schwierige Momente gewesen damals in der frühkindlichen Phase mit mir. Und das bleibt einfach. Die Instabilität, das ist sicher auch ein Grund gewesen, warum man sich mir gesagt hat, ich möchte nie mehr so eine Situation erleben, wo ich ausgeliefert bin. Das hat mich ja immer auch angstbedingt, ich muss das sagen, in so einer Tante-Emma-Laden dort im Ballstall St. Wolfgang geschickt, sei es der Frau, sie soll es aufschreiben. Und ich bin immer gegangen und irgendwann sagt mir die Frau, ja, jetzt muss Mami zahlen. Und ja, lange, noch nach 20, noch, wenn ich das Portemonnaie führen genommen habe, habe ich Angst gehabt, es reicht nicht beim Zahlen. Und es ist heute noch ein Teil, der übrig bleibt. Ist also nicht matchentscheidend, wie viel Geld du hast. Es ist seelisch nie ganz verarbeitet.
1: Wahnsinn. Und ist dann die Zeit selber im Heim, es ist vor allem die Unstabilität, die dir zu arbeiten gemacht hat, also gar nicht per se das Heim an sich.
0: Also die Fremdplatzierungen sind ja für viele Kinder im letzten Jahrhundert ein grosses Problem gewesen, in den verschiedenen Institutionen. Es ist ja immer das Problem, dass man sie wieder daraus rausgerissen hat. Sie haben nie Stabilität erfahren, eine gesunde Entwicklung können machen. Insbesondere was Selbstwert betrifft, nachher ins Erwachsenenleben hinein. Und ja, die verschiedenen Fremdplatzierungen, die haben mich geprägt. Ich war dann auch eine kurze Zeit in Mümliswil, im hinteren Mümliswil. Dort hatte ich auch nicht gute Erfahrungen gehabt und hatte dann die Gelegenheit gehabt, Jahre später das Heim dann auch zu kaufen.
1: Was hat denn das bei dir ausgelöst, also eben, dass du das dann hast können?
0: Ja, es war eine reine Konfrontation gewesen. Ich wollte das kaufen, die Stiftung hat es gekauft, weil ich wirklich mich mit dem habe auseinandersetzen. Ich bin dann sicher einen Monat lang habe ich nicht in das Haus rein können. Ich hatte ganz schwierige Gedanken am Anfang, was ich alles mit dem Haus machen will. Ja,
1: also,
0: am Anfang, ja,
1: kaputt machen, oder?
0: Ja, weil wir anzünden, oder? Ja. Das ist wirklich so Gedanken sind gekommen. Das ist natürlich Blödsinn, aber so in dieser Wut drin, die du gehabt hast. Aber nein, wir haben dann eine historische Aufarbeitung mit Thomas Wunker in Auftrag gegeben 2009 und haben dann eine schöne Ausstellung dort können machen und die erste nationale Gedenkstätte dann aus dem Boden gestampft in diesem Kinderheim Mümliswil. Und das sehen, der Seelenbalsam, ist viel besser gewesen als die zornige Seite, die wütige Seite. Aber der braucht Zeit. Das braucht Jahre, bis man da ein Stück abschliessen kann. Es braucht einfach seine Zeit.
1: Viele Leute, die eine schwierige Kindheit hatten, die leiden das Leben lang. Also ich sage jetzt nicht, dass du hast auch noch Themen, wo du daran zu knacken hast, aber Die wenigsten Leute wären nachher Selfmade-Millionär. Warum hat dein Leben da diese Wende genommen?
0: Ich glaube, es ist einfach die, wenn ich es vorhin erwähnt habe, nie in eine Situation entstehen, dass man wieder mittellos da ist. Ich glaube, das hat mich schon geprägt aus der frühen Kindheit, so mit 5, 6. Dass es dann so sich entwickelt hat, das ist ein anderes Thema. Aber Sicherheit, ich bin ja nicht ein Geldmensch, aber Sicherheit, das ist für mich entscheidend gewesen. Und heute habe ich die Möglichkeit, mit dieser Sicherheit auch gesellschaftspolitische Themen voranzutreiben oder niederschwellige Projekte, wo man versuchen kann, dass es den Menschen besser geht. Mhm. Dass man sich tragen kann, sich stärken kann, auch das Familiensystem, das ist auch wichtig. Immer mehr Druck auf die Familie, die kommt, und die Gewalt nimmt zu, weil der Druck eben auch immens ist. Ich glaube, das ist wichtig, dass man hier anschaut und wir mit unseren Projekten begleiten
1: können. Dein beruflicher Start war nicht ganz reibungslos. Du hast eine Lehre abgebrochen als Spengler, dann eine Lehre als Tankwart abgeschlossen und quasi mit dem ersten Ersparten dann die erste Immobilie gekauft.
0: Ja, also ich jetzt das sagen, ich habe es einfach nicht in den Kopf hineingebracht, damals im Teenageralter. Ich konnte den Stoff nicht aufnehmen können. Das ist ein Problem für mich. Und durch das bin ich auch nicht in der Lage, eine gute Ausbildung zu machen. Eben oft haben auch die unehelichen Kinder, die so aus einem 1000-Seelen-Dorf in einer streng katholischen Gemeinde aufgewachsen sind. Da ist man schon stigmatisiert. Du bist nichts, du kannst nichts. Aus dir wird es schon gar nichts werden. Das ist ein Stempel, den ich schon auch gespürt habe, wie viele Zehntausende von anderen unehelichen Kindern auch in diesem Land. Heute ist schon jedes 5. oder 4. Kind unehelich. Aber damals war das natürlich grässlich für viele, wo das immer so erfahren, so eine Mutter ist, die mit 16, 17 einen jungen Burst, also einen Burst auf die Welt stellt. Das ist eine liederliche Frau gewesen früher. Die hat man 1000-fach sterilisiert. Im letzten Jahrhundert. Wir hatten ja mehrere 1000 Sterilisationen, die auch ein Bestandteil war in diesem Aufarbeitungsprozess, den wir hier angestrebt haben. Und da hat man einfach ihnen gesagt, ja, wir wollen ihnen zu unterbinden, wir wollen sie erlösen quasi, weil sie eben erliederlich ist, wenn wir ihnen helfen, dass das nicht wieder passiert. Unvorstellbar. Aber das war oft der Fall gewesen, und bei meiner Mutter hat man das auch gemacht.
1: Okay. Ja, wir sind schon mitten drin in der Wiedergutmachungsinitiative eigentlich, wie gerade für so Leute, die das eben zum Beispiel so Zwangssterilisationen müssen erleben, ist die Initiative gedacht gewesen. Vielleicht gleich es sind ganz viele Betroffene, die da drunter fallen. Darum machen wir noch einen kleinen Exkurs in die Schweizer Geschichte, für was und für wer alles hat es da eine Wiedergutmachung gebraucht.
0: Ich glaube, ein wichtiger Teil war in dieser Nachtübung, wo ich mich entschieden habe für die Volksinitiative. Ich war im Bundeshaus, die Rechtskommission vom Nationalrat hat entschieden, bei der sogenannten Administrativversorgung, das sind die Menschen, die weggesperrt worden sind, ohne Urteil, ohne Gerichtsurteil, man tut sie rehabilitieren, aber man will keine Entschädigung leisten, weil man nicht das Präjudiz schaffen auf alle anderen Opfergruppen. Das war dann der Punkt, wo ich gesagt habe, jetzt müssen wir irgendeine andere Schiene auflegen. Das kann so nicht sein, oder, für die Menschen. Das ist wirklich schwer zu tragen. Und bei den Heimen, und dann haben wir die Volksinitiative dann lanciert. Und dort ist eigentlich ja immer gesagt, ich will das Gesetz, wo alle Opfer drin sind von fürsorgischen Zwangsmassnahmen. Für deine Kinder, Heimkinder, administrativ versorgte, zwangsadoptierte Menschen. Ganz wichtig, die Medikamente versuchen, müssen erdulden über sich. Und das, der Rahmen, der ist für mich wichtig gewesen und haben dann relativ zügig die Unterschriften können beibringen. Also es ist knapp in Rekordzeit damals eigentlich. In 7 Monaten haben wir die Unterschriften angebracht. Mhm. Und haben dann am Anfang ganz viel Widerstand gehabt. Typischerweise von den Bauern oder damals oder vielen grossen Teil von den Verdingkindern. Haben ja auf den Höfen wirklich sind ausgebeutet worden. Man hört Krampfen, nicht alle, das ist wichtig. Aber viele davon, Heimeinrichtungen, katholische Einrichtungen. Und katholische, ja, die muss man auch sagen, Bischofskonferenz war auch sehr zurückhaltend am Anfang. Und das war eigentlich meine Aufgabe, alle abzuarbeiten. Und nicht den juristischen Teil in den Vordergrund stellen, das kann man nicht. Viele von diesen Fällen waren für Jürgen. Wir müssen emotional die Tragweite aufzeigen, weil die Menschen haben sie leiden. Mhm. Und man muss sich das schon mal vor Augen führen. Missbrauch lässt sich nicht einfach wegtherapieren. Man muss lernen, damit umzugehen. Viele haben jahrzehntelang sich immer rechtfertigen für das Leid, sich noch entschuldigen. Man hat ihnen auch nicht geglaubt. Was das für eine immense Belastung ist, das Leben lang in das innen zu tragen, schon mit dem fehlenden Rucksack, den man hat, dem fehlenden Fundament von einem gesunden Selbstwertgefühl. In welche Richtung geht das da? Und dann ganz schlechte Karten gehabt von Anfang an. Und unsere Aufgabe, meine Aufgabe war immer, ihnen eine Stimme zu geben.
1: Wie ist das gekommen, dass du quasi vorangegangen bist und eben für all die verschiedenen Gruppen geredet hast?
0: Ich bin seit 2008, 2009 in der Parlamentarischen Gruppe gewesen, als Unterstützung. Ich habe die ganzen Vereine immer unterstützt, finanziell. Und habe dann gemerkt, dass sie sich untereinander nicht einigen können, was sie wollen, in welche Richtung man gehen will. Sie haben dann ja dann empfohlen, eine Dachorganisation zu bilden. Da hat man sich auch ein bisschen zerstritten. Das ist nicht nur in der Schweiz, das ist in Europa und weltweit sind die NGOs untereinander, wissen sie nicht, wer sie die Anerkennung und die Rehabilitierung leisten. Und dann habe ich gesagt, dann mache ich es allein und tue es dann einfach ins Initiativkomitee hineinnehmen. Und da sind sie dann alle mitgekommen, habe dann einen anderen Weg gesucht. Und ich denke, ein grosser Teil ist heute sicher dankbar, aber das ist nicht fertig, oder? Mhm. Missbrauch, sind wir wieder in dem Thema drin. Nachhaltigkeit. Man muss sie begleiten. Das sind Menschen im höheren Alter.
1: Sind nicht alle glücklich gewesen darüber, dass man das wieder thematisiert, dass es eine grosse Debatte darüber gibt. Kannst du da so ein bisschen erzählen, was hat es da so für Reaktionen gegeben?
0: Ja, für mich ist schwierig, ich glaube, der Innerkreis, also die Betroffenen selber, das ist schwierig, am schwierigsten gewesen zu handeln. Viele sind glücklich gewesen, dass sie endlich eine Plattform bekommen, eine Bühne bekommen. Und dann hat es andere gegeben, die wirklich dann mich auch beschuldigt haben. Jetzt bist du verantwortlich, dass mir die Wunde wieder aufreißt. Es hat auch wirklich dann auch Drohungen gegeben. Oder also mit bis zum Mord Drohungen. Und ich habe eigentlich alle versucht, zu konfrontieren und abzuarbeiten, auch hier. Also das habe ich wirklich oft gemacht, dass ich sie ins Boot hineinholen konnte. Das ist ja auch ein Grund, warum es ja so ist, warum sie so reagieren. Mhm. Und wenn ich dann sehe, dass in Nachfolgeprojekten mir ein Sommerfest können machen, wo ein Bundesrat oder eine Bundesrätin vor Ort ist, mit 800 bis 1000 Betroffenen. Und dann sehe ich, dass genau die, die mich damals bedroht haben, heute offen können reden am Tisch.
1: Du bist nicht nachträgend dann?
0: Nein, ja, das darfst du nicht sein, in dem Sinne. Oder für das machst du das, weil du eben genau weißt, warum sind sie so. Du spürst sie ja. Du weißt ja, warum sie so sind. Weil sie ein abgrundtiefes Misstrauen haben. In Staat, Institutionen, nicht Menschen. Das ist verständlich. Mhm. Und dann muss man auch bereit sein, sich da zurückzunehmen. Da geht es nicht um dich. Du bist einfach ein Teil vom Spiel, wenn ich es so sagen darf. Aber du darfst dich nicht so aufführen. Ist klar, als Medien nachher mich suchen, aber am Schluss geht es eigentlich darum, dass sie das Thema können wieder in die Öffentlichkeit bringen, dass dann am Schluss auch eine historische Aufarbeitung vorantrieben wird, die auch ein wichtiger Schritt ist für die Gesellschaft. Das Land kann nur in Zukunft bauen, wenn es auch seine trübe Vergangenheit aufarbeiten.
1: Eben, dir ist es wichtig gewesen, um die Schuldfrage nicht in den Fokus zu stellen. Warum ist das nicht auch also für gewisse Leute Teil von einer Wiedergutmachung, dass man benennt.
0: Oder die Abrechnung, das Thema Abrechnen funktioniert nicht, auch politisch nicht. Man muss sehen, etliche Betroffene hast nicht in Gespräche reinlassen zu den Parlamentarierinnen und Parlamentarier. Das hat einen Konflikt gegeben. Und ich habe immer versucht, nicht die Schuldfrage ins Zentrum zu stellen. In der katholischen Kirche ist das vor allem sehr wichtig. Und dort das Vergebungsthema immer im Vordergrund steht. Man muss versuchen, Verantwortung anzuholen. Indem man eben die Tragweite aufzeigt. Dass man eben sieht, ja, es ist wirklich schlimm gewesen, was passiert ist. Da muss man auch sagen, dass das integrative Element auch gewirkt bei den Medien, die haben das auch dann nachher in die Öffentlichkeit rausgetragen, dass auch die Menschen in diesem Land in einer Meinung haben können bilden. Was ist da eigentlich passiert? Und heute, ich habe sicher in den letzten 5 Jahren, ich muss sagen, oder 6 sicher, mehrere 100 Masterstudentinnen, die Masterarbeit gemacht haben zu dem Thema, das ich Interviews gegeben habe. Ich glaube, es ist am richtigen Ort angekommen, aber es braucht noch viele Jahre, bis die Geschichte wirklich auch geheilt hat, auf eine Art.
1: Die Aufarbeitung hast du schon angesprochen. Die Initiative hat eine umfassende Aufarbeitung wollen, wissenschaftlich, aber eben auch, dass man anerkennt, was die Betroffenen für das Leid erfahren haben. Die Initiative hat aber auch einen Fonds gefordert für Entschädigungen. Zuerst ist es um 500 Millionen gegangen. Ihr habt dann aber die Initiative zurückgezogen und quasi zugunsten vom Gegenvorschlag vom Bundesrat, wo 300 Millionen gesprochen hat für die Betroffenen. Warum habt ihr so entschieden?
0: Oder die müssen sich das so vorstellen, wir haben, die Menschen sind ja oft über 70, 75, 80. Wir haben keine Zeit gehabt. Das war ein enormer Druck gewesen. Wir haben so schnell wie möglich Anerkennung leisten. Und ich bin ja dann auch in dieser Kommission drin gewesen, wo die Gesuche gestellt worden sind von den Betroffenen. Und dann habe ich einmal gesehen, ja, teilweise habe ich die Betroffenen auch gekannt und dann hat man die Meldung bekommen, bevor sie das Gesuch stellen konnten. Verstorben. Es ist schon bitter, oder? Wenn man sieht, dass man diesem Menschen nicht die Anerkennung leisten konnte, solange er noch gelebt hat. Und er jahrzehntelang gekämpft hat dafür. Ja, das sind so Erlebnisse, die du einfach hast. Und ich hatte viele von denen gehabt. Aber das Ziel war für mich immer, so schnell wie möglich die Anerkennung zu bekommen. Dann haben wir einen Gegenvorschlag bekommen, wo alle Elemente drin hatten von unserer Initiative. Der Betrag, der reduziert worden ist, war, weil der Bundesrat weniger Opfer noch gesehen hat, die gelebt haben. Das hat auch am Schluss gestimmt. Wir haben etwa 12.500 Betroffene. Und wir sind davon ausgegangen, dass noch 25.000 leben.
1: Die haben können das Geld, also den Beitrag bekommen. Du stehst ja heute noch in Kontakt mit vielen Betroffenen darum. Was hat das für sie? Es geht um 25.000 Franken. Was hat das für sie ausgelöst? Was hat das Geld gemacht?
0: Also man muss das ein bisschen differenzieren. Ich glaube, wir haben ja immer jahrzehntelang gekämpft dafür und nie Geld war nie ein Thema gewesen. Das war undenkbar gewesen, dass man mit Hunderten von Millionen in ein Parlament hineinkommt und die das gutheissen für Geschichten, die 50 Jahre zurück sind. Da haben mir die Bürgerlichen ganz klar gesagt, ich habe ein schwieriges Leben gehabt. Mir ist es auch nicht gut gegangen. Aber die Tragweite aufzuzeigen, war eben das Thema gewesen. Und ich denke, die 25.000 Franken war ein Signal, ein sogenannter Solidaritätsbeitrag. Wir anerkennen das Leid. Aber mit dem Geld, und das habe ich erst im späteren Prozess erfahren oder gesehen, Geld war weniger wichtig im Aufarbeitungsprozess für die Betroffenen, sondern Wertschätzung. Man kann sich das fast gar nicht vorstellen. Ich habe das wirklich lang falsch beurteilt. Ich habe immer gemeint, ich muss noch mehr rausholen für die Betroffenen. Das ist doch so wenig. Ja, das ist nie gerechtfertigt, die Anerkennung. Aber mit diesen Nachfolgeprojekten, wo wir ein gutes halbes Dutzend im Prozess hinein hatten, haben wir dann gemerkt, dass sie die nicht lösen können. Dass sie immer ein Stückchen mehr haben können loslassen. Und durch das eben ein Stück Gerechtigkeit wiederhergestellt worden ist. Ich glaube, Anerkennung von diesem Leid war wichtig gewesen, aber die Wertschätzung ist im Zentrum gestanden. Sie können sich nicht vorstellen, wir haben jetzt mehr über, dann ist der Baum Schneider gekommen, dann ist der Beat Jans gekommen, wie die Tränen in den Augen hatten. Ein Regierungsmitglied, der uns besuchen an einem Sommerfest. Ich glaube, da kann man enorm viel bewegen mit Anerkennung und Wertschätzung für Menschen, die so tief unterdurchgehen müssen, oder?
1: In der Schweiz ist dann quasi mit der Annahme von dem Gegenvorschlag das Thema nicht aus dem grössten Fokus rausgerückt. Ihr habt aber weitergemacht in Europa mit der Justice-Initiative, wo ihr eigentlich das Schweizer Modell wollt auf viele andere europäische Länder übertragen. Wie ist es dazu gekommen, dass du gefunden hast, das muss man doch jetzt auch im Ausland machen?
0: Die Stiftung ist mir von mehreren Ländern, NGOs, kontaktiert worden, wo sie das Schweizer Modell übernehmen wollen, mir ihnen können helfen. Und ich wusste, das ist eine Mammutkiste, oder, wenn ich das so sagen darf. Da musst du Hubs aufbauen in den einzelnen Ländern raus, musst die NGOs unterstützen finanziell. Du musst die Medienarbeit machen, musst sie coachen vor Ort. Und dann muss man schauen, dass man parlamentarische Kontakte aufbauen kann, wo am Schluss, wenn wir ein Gesetz in die Parlamente hineinbringen. Da haben wir zuerst eine Grundlage gebraucht, an dem, wo man sich nachher orientieren kann. Und ich habe dann gesagt, wir wollen eine Resolution bewirken beim Europarat, wo alle Länder aufgefordert werden, hier in Europa den Prozess nach Schweizer Vorbild voranzutreiben. Und da ist dann einstimmig angenommen worden. Auch das, oder? Es geht ja nicht nur, als wir dann im Ziel sind und das Gesetz in der Hand haben. Dass ein Europarat das verabschieden muss, ein Menschenrechtsort, ist enorm wichtig, auch für die Betroffenen. Dass ein Papst Franziskus, als ich bei ihm war, sich entschuldigt für die Schweizer Missbrauchsopfer. Das ist enorm wertvoll. Aber das reicht nicht. Mhm. Am Schluss muss die Geschichte verarbeitet werden. Gesellschaftlich, aber vor allem historisch. Die Justice Initiative hat eine Bewegung ausgelöst. Die Länder sind unterschiedlich, wie sie funktionieren. Der letzte Vorstoss haben wir in Frankreich gehabt, wo etwa 5'000 Zwangsadoptionen stattgefunden haben auf der Insel La Réunion. Die Menschen sind heute alle weit über 70. Und wir haben dann im Senat können ein Gesetz bewirken, dass hier Rehabilitation stattfindet, Anerkennungsleistungen vorgenommen werden. Aber das ist Jahre gegangen, bis wir dort waren.
1: Du hast für dein Engagement dort eine Ehrenmedaille bekommen. Es geht um insgesamt 46 Länder. Gibt es auch Orte oder Länder, wo es schwieriger ist? Oder? Ja.
0: Ja, die ganz südlichen Länder. Portugal ist ganz schwierig, vor allem die sehr katholisch geprägten Regionen, wo die Kirche immer noch stark geschützt wird vom Staat. Wir haben dort eine Studie lanciert in Portugal, dort fast 5'000 Missbrauchsopfer. Der Papst Franziskus ist Portugal bereist, Lissabon, haben dann ein Transparent aufhängen wollen, wir mussten das wieder abnehmen. Und wir haben mehrere Dutzend Frauen, die sich geoutet haben als Missbrauchsopfer der katholischen Kirche. Und die sind dann von der Familie, sogar von ihrem Mann, verstoßen worden. Weil man sich das schlicht nicht vorstellen kann, dass ein Priester, ein Kleriker Übergriffe macht, sexuelle. Dort ist das noch nicht aufgebrochen. Hier bei uns in der Schweiz sieht das schon ganz anders aus. Aber Portugal ist ein schwieriger Prozess momentan. Spanien ganz anders, das ist fortschrittlich. Dort haben wir ja mehrere Vorstöße auch gemacht.
1: Obwohl dort, es auch ein katholisch geprägtes Land
0: ist? Ja, das ist einfach weiter. Oder? Dort hat man weiter können bewirken, dass auch die Medien das aufnehmen, dass Gesellschaftsdebatten stattfinden. Wie ist das überhaupt möglich? Und viele von diesen Kleriker, die in Europa ihr Amt ausgeübt haben, sind auch oft versetzt worden dann auf Südamerika. Weil dort haben sie dann nachher ihre Arbeit, ihre pädophile Auswirkungen haben sie dort weiter ausleben. Also schrecklich eigentlich, und ich kämpfe ja da seit vielen Jahren mit dem Vatikan. Ich habe dann auch einen Lehrstuhl dort aufgebaut, bei der päpstlichen Uni, um den Zugang zu fördern in den Vatikan hinein. Und bei Mengen Austausch immer mit dem Kardinal Koch. Mhm. Aber das ist schon eine 2000 alte Institution da, dass sie sich da bekennen für den Missbrauch in den eigenen Reihen. Das ist ganz schwierig, weil viele von diesen höheren Würdenträgern haben einfach die Basis auch schon verloren. bei den Gläubigen. Dann haben wir Rumänien, das ist ganz schwierig. Dort hat es wieder neue Einflüsse von früheren. Ja, man muss sagen, dass die einzelnen Mitglieder oder auch im Parlament sind nachgekommen vom ehemaligen Ceausescu-Regime. Dort die rechtsextreme Haltung, eher fast ein bisschen, ja, man muss das sagen, faschistische Grundstrukturen dort. Und dort kannst du nicht durchbrechen. Ich habe dann mehrmals versucht, mit der Ministerin dort, die für Kinderschutzfragen zuständig ist, einen Vorstoss zu machen. Sie blockt immer ab. Und die, die mich dann unterstützt haben, um sie herum, die hat man dann sukzessiv, denen hat man dann das Arbeitsverhältnis aufgelöst.
1: Einerseits sind jetzt mit drin bei der Aufarbeitung von vergangenem Unrecht. Gleichzeitig ist Kindesmissbrauch nicht das Thema von der Vergangenheit. Es ist sehr aktuell, heute häufig im Internet. Weiss man da so ein bisschen, was die Ausmasse sind? Also gibt es da Datenschätzungen?
0: Ja, muss ein bisschen, ich bin auch ein bisschen bei den Schätzungen ein bisschen zurückhaltend. Vor allem die NGOs dann gerne ein bisschen übertreiben. Die gehen dann ganz bewusst oder in die Hardline-Position rein. Man schätzt zwischen 40 bis 80 Millionen pädokriminelle Bindel im Netz. Also, geschätzte Damen und Herren, der Schaden, was das Internet betrifft, ist schon lange angerichtet. Das muss man sich schon bewusst sein. Auch die ganzen Deepfakes, wo Frauen einfach anonym einfach abkupfert werden und in einem Porno 10.000-fach verbreitet werden, das ist, dann ist, dann kommen die Bürgerlichen, oder auch die FDP, aber auch die ganzen Ideologen von der SVP mit der Aussage, ja, das ist Zensur. Oder? Das ist Zensur, oder? Was hat das mit Zensur zu tun? Man sieht, wie weit man hier weg ist. Und vor allem das Grundproblem ist auch, dass die algorithmische Verbreitung von diesen gefährlichen Inhalten, die wird befördert von den Konzernen. Und da bin ich einfach der Meinung, dort muss man sie einfach in die Verantwortung nehmen. Jeder Handwerker hat Sorgfaltspflicht auszuüben in diesem Land. Es kann doch nicht sein, dass immer mehr vulnerable Menschen der Cyberkriminalität im Netz zum Opfer fallen. Stellt euch mal vor, eine Tageszeitung, die grösste Tageszeitung, wird betrügerische Werbung laden und verdient damit Geld.
1: Es gibt tatsächlich Fake-Inserate, wo so tun, als wären es unsere.
0: Ja, beispielsweise Krypto-Werbung, die man oft auch sieht. Und sie verdienen dort zwischen 12% und 15%. Das tun sie ja ausweisen mit. Und das ist klar, das ist ein dickes Geschäft. Aber ich verdiene auch gerne Geld, aber nicht um jeden Preis und nicht zum Schaden der Menschen. Also das ist wirklich ein Thema, da müssen wir als Gesellschaft eine rote Linie ziehen.
1: Ihr habt selber Studie finanziert von Protect Children, die gezeigt hat, dass sexuelle Gewalt im Internet gerade so schlimm ist, wie in der physischen Welt. Denn deine Stiftung tut da selber eine Plattform betreiben, wo man kann Pädokriminalität melden. Wie viele Meldungen habt ihr dort so?
0: Ja, es ist ein bisschen unterschiedlich. Das sind URL-Meldungen. Also man kann die URL-Meldung rein tun. Das geht dann direkt an FEDPOL. Wir haben mit FEDPOL eine Plattform aufgebaut, weil wir einfach etwas haben dazu beitragen wollen. Wir haben ja 2023 im EU-Parlament die 540'000 Unterschriften mit einer Petition eingereicht gegen sexualisierte Gewalt. Und schon dort ist massive Gegenlobby gegen das Thema. Und ich habe mich dann gefragt, warum tut man Lobbybetriebe gegen, Entschuldigung, den schlimmsten Dreck, was es gibt? Missbrauch an Kinder. Eigentlich unvorstellbar.
1: Ja, warum?
0: Ja. Big Money. Das ist ganz klar, oder? Da sind Lobbyisten hinten dran. Da wird massiv gefüttert. Man muss es so sagen. Und die haben ja die ganzen Herren haben ja auch alle Kinder, die hinter diesen Plattformen stehen. Sie stehen aber gleichzeitig in Reihe und Glied, die früher Staatschefs waren, bei Dreiweg. Mit der Amtseinweihung vom amerikanischen Präsidenten sind sie heute dort alle dort gestanden. Das ist brandgefährlich, die Ideologen dort hinten dran. Und vor allem die Entwicklung von der Kindergewalt, von der sexualisierten Gewalt, die Deepfakes, die Chatbots, da muss man auf die Finger schauen.
1: Ja, wir sind wieder mit dem Thema. Eben im Frühling haben wir die Internetinitiative lanciert, die genau die Probleme angehen will. Und zwar, indem wir Tech-Firmen mit Verantwortung nehmen. Was ist, also, wie konkret wenn ihr das machen? Was sollen sie für Regeln haben?
0: Oder zuerst müssen sie mal hier endlich mal eine Rechtsvertretung haben in der Schweiz. Die Konzerne haben keine Rechtsvertretung hier in der Schweiz. Wenn sich jemand, ein Jugendlicher, kommt Gewaltvideos, die Meldungen machen würde, konfrontiert mich mit Gewaltvideos, kommt hier eine Retourantwort. Passiert da etwas? Passiert nichts. In den meisten Fällen passiert gar nichts. Also, da muss eine Rechtsvertretung installiert werden. Das ist eine von den Forderungen, die wir stellen. Sie müssen Gegenmassnahmen einleiten, wenn die Meldungen gemacht werden. Sie müssen das auswerten und Meldungen erstatten. Das heisst, Transparenz schaffen für gefährliche Inhalte, wo Kinder und Jugendliche geschädigt werden. Das ist ein wichtiger Teil von der Sorgfaltspflicht. Weil jeder Handwerker auch Sorgfaltspflicht ausübt. Weil jede Industrie, Nahrungsmittelindustrie, Gesundheitsbranche, alle haben Regeln. Jedes Medikament, das entwickelt wird, hat strenge Regeln zum Schutz der Konsumentinnen und Konsumenten. Die dann sagen, das Internet ist ein freier Raum. Das ist so gesehen. Ja, das ist, früher war das der Fall gesehen, ja, wo ich es noch gekannt habe. Heute wird das Internet klar mittels algorithmischer, klare Regeln bei Desinformationskampagnen, die nicht mit Lügen oder Lügen darf man ja. Lügen ist nicht verboten. Aber, wo ganz bewusst Fake News verbreitet werden, das ist auch nicht verboten. Aber der demokratische Meinungsbildungsprozess gestört wird, weil man manipulative Desinformationen streuen, ausländische Autokratien, um eine Wahl und eine Abstimmung im Land zu beeinflussen.
1: Kritiker würden jetzt da sagen, wer definiert denn, was Desinformation ist, also wer sagt, was wahr ist. Also natürlich gibt es eine Wahrheit, aber das ist ja so bei den Debatten.
0: Aber zwischen Wahrheit und Klarheit, manipulative Desinformation, wo man sieht, dass man ganz klar bewusst einen Politiker einfach fertig macht, weil man etwas streuen algorithmisch, das einfach schlichtweg nicht stimmt, um ihn einfach fertig zu machen. Das ist ein Mittel zum Zweck, um die Bevölkerung zu verunsichern, zu spalten. Und wir haben schon grosse Spaltungstendenzen. Man sieht es in Deutschland draussen, die Parolen auf dem TikTok-Kanal, die hier laufen, wo man eine frustrierte Bevölkerung, die keine Perspektive hat, verständlicherweise, wenn es die alte Politik nicht angebracht hat, gibt es viele, die die Faust im Sack machen, jetzt gehen sie zu den Rechtsextremen, da ist jetzt die Lösung. Aber grundsätzlich radikalisiert man sich ja hier. Mhm. Und das hat auch nichts mit Demokratie zu tun. Es hat auch nichts mit Demokratie zu tun, eine, muss das so sagen, eine unbewilligte Demo einfach angekündigt wird auf einem Insta-Account und dann brennen in Bern oben die Häuser. Und dann tut man die Gewalt noch verherrlichen.
1: Die ist Gewalt wieder. Das Demo
0: genau, ja, dann wird das noch verherrlicht. Ein No-Go. Mhm. In einer Demokratie geht das nicht, der Account muss gelöscht werden.
1: Eure Initiative war ja auch eine Reaktion auf die Plattform. Also der Bundesrat hat vor einem Jahr einen Entwurf gemacht für eine Plattformregulierung. Die ist aber deutlich weniger streng als die, die die EU gemacht hat. Das war ja für dich dann der Auslöser, um die Initiative zu machen. Was war dein Hauptproblem mit dem Vorschlag vom Bundesrat?
0: Also die Schwierigkeit ist vor allem ich komme aus dem Kinderschutz. Mir ist wichtig, dass man mal ein Strafgesetz wirklich aufbereitet, wo man weiss, sie sind für Gegenmassnahmen bei gefährlichen Inhalten verpflichtet. Das ist mal entscheidend. Der Kinderschutz war nicht Bestandteil von dieser Vernehmlassung. Cyberkriminalität war nicht Bestandteil. Millionen und Abermillionen von Pensionären wird das Geld, Millionen von Beträgen wird aus dem Sack rausgezogen, diesen Pensionären, in diesem Land, durch betrügerische Werbung. Und wie es immer wieder gesagt, man kann sich mal vorstellen, die grösste Tageszeitung würde betrügerische Werbung online laden und würde mit dem Geld verdienen, da in der Schweiz. Wie würdet ihr alle reagieren? Skandalös, und der Tagesanzeiger das würde machen. Meta, geht mal auf den Meta, geht mal schauen, oder wie viel betrügerische Werbung die laden, wie viel Geld sie mit dem verdienen. Ein No-Go. Es geht nicht. Und da sind wir konsequent. Ich habe gesagt, ich habe ja mit dem Back um die Gespräche schon geführt im Vorfeld jetzt, wo es in die Vernehmlassung hineingeht. Wir werden das nicht akzeptieren. Wenn die Bestandteile nicht aufgenommen werden, dann werden wir vors Volk gehen.
1: Jetzt die grosse Frage ist ja, die Tech-Firmen, du hast es gesagt, die sind nicht in der Schweiz, die sind die meisten davon in den USA. Kann die Schweiz mit, wenn sie jetzt... Wenn man jetzt Volk will Ja sagen zu dieser Initiative, kann sie da überhaupt durchgreifen und etwas ausrichten?
0: Jetzt kommt es darauf an, wie stark wir sind. Wenn wir jetzt den Bückli machen, oder wenn wir Rechtsstaatlichkeit bewahren, wo wir unsere Grundrechte bewahren, wo wir unsere Kinder und Jugendlichen, unsere vulnerablen Menschen schützen wollen. Oder tut der andere seine Zollkeule schwingen und am Schluss kommen die Wirtschaftsverbände und machen Druck auf uns. Das spüren wir natürlich. Mhm. Aber wir können nicht unsere Seele verkaufen. Ich bin auch Wirtschaftsmann. Meine Beteiligungen, die ich habe, die haben auch Mühe mit diesen Zöllen. Aber am Schluss musst du irgendwo sagen, was geht es eigentlich? Was ist auch die Zukunft? Und ich weiss, was das heisst. Wenn Frauen, gestandene Frauen, Hausfrauen, zwei, drei Kinder haben, mit so einem Deepfake konfrontiert worden sind, was das für eine seelische Belastung war für die Frau. Wenn so ein Video im Umfeld ist, junge Mädchen, die Missbrauch erlebt haben online, was das für Konsequenzen hat. Was heisst denn das für die nächsten 10, 20 Jahre? Wenn sich das weiter so in dieser Dimension entwickelt, kommen denn die auf uns zu? Wie damals für Ding- und Heimkinder. Mhm. Wo hat er nur angeschaut? Ich glaube, man muss das Problem an der Wurzel packen jetzt. Es hat keinen Sinn, wenn man mit ihnen eine Softlösung macht, das bringt nichts. Mhm. Sie müssen Gegenmaßnahmen einleiten, sie verpflichtet, sie müssen die Meldung machen, Transparenz schaffen. Das können sie, sie haben genug Geld, sie haben die technischen Seiten, wo sie das aufbereiten können. Ich habe ja schon alles gehört, oder? Da kommt die Aussage. Ja, wir bringen ja das nur an Briefkasten an. Die Inhalte, oder? Jetzt müssen sie sich vorstellen, jeder Kontrolleur, wenn sie ihr Gepäck, ihr Handgepäck kontrollieren im Zugflug, suchen Flughafen, im Wissen, dass der weiss, dass dort ein gefährlicher Inhalt ist, dann lässt man einfach in Flüge rein. Hm. Null Verantwortung, null Sorgfaltspflicht.
1: Wäre dann quasi die Konsequenz daraus, wenn sich die jetzt nicht daran halten würden, entgegen einem allfälligen Gesetz oder Verfassungsartikel, dass man zum Beispiel mit einer Netzsperre reagiert? Oder was wäre denn die letzte Konsequenz?
0: Das wäre die Ultima Ratio, oder? Also die Netzsperre würde ich sagen, beschränken. Zeiten beschränken, zuerst büssen. Das wird wahrscheinlich nicht funktionieren. Das muss man ganz klar sehen. Das müssen wir, wenn ich sehe, was die für Milliardengewinne ausweisen. Also am Schluss gibt es dann eine Beschränkung von dieser Seite. Sperrung wird auch rechtlich nicht durchsetzbar sein. Mhm. Oder jetzt, wo es um die Ausarbeitung des Gesetzes geht. Aber wir müssen mal den Fuss drin haben, ein Gesetz haben, wo wir nachher das weiterentwickeln können. Mhm. Das ist zentral jetzt.
1: Du hast gesagt, es gäbe Stimmen von bürgerlicher Seite, die argumentiert mit der Meinungsäußerungsfreiheit und Zensur. Gleichzeitig haben ihr im Komitee Vertreter aus allen Parteien. Rechnest du da mit grossem politischem Gegenwind? Oder?
0: Ja, ich weiss es noch nicht. Ja. Ich bin in der Wandelhalle ein bisschen am Umweibeln. Ich habe es noch nicht genau rausgefiltert. Ich weiss aber, dass die ideologische Seite von der SVP, die sind konsequent dagegen. Das sind sie aber auch schon bei den Verdingkindern gesehen. Ich habe das letzte Mal wieder einem Vertreter gesagt, von der SVP, von der Fraktion. Schon damals hat er mich verloren. Oder? Schon damals seid ihr aussen vor gewesen, seid ihr am Schilf aussen gewesen, wo es ein Verdingkinder gab. Und heute wissen wir ja, wie sie haben sie leiden. Warum machen sie das? Die sind doch eine schweizerische Volkspartei. Es geht doch um unsere Schweizerinnen und Schweizer. Sie haben nur eine Anerkennung können bekommen, oder das wird doch wichtig sein, dass sie anstehen. Das sind schwierige Diskussionen, weil sie driften gerade wieder ab ins ideologische. Ja, aber mit dem ist das Problem nicht gelöst. Doch. Indem man Anerkennung leisten, können sie ein Stück Gerechtigkeit ihnen zuführen. Und sie können das ein bisschen loslassen. Das Rad kann man nicht zurückdrehen. Das gleiche Thema ist genau gleich jetzt bei der Internetinitiative. Wir reden von Zensur, von Meinungsfreiheitsbeschränkung. Im Gegenteil. Wir wollen ja die User, indem sie weniger gefährliche Inhalte konfrontiert werden, wollen wir sie stärken. Wir wollen sie auch mehr schützen.
1: Ein Argument, das ich auch gehört habe, also ist von der Piratenpartei, weil die ist eine von den wenigen, die bis jetzt wirklich explizit Stellung bezogen hat. Tech-Konzerne könnten aus Angst vor Sanktionen auch zulässige Inhalte löschen. Siehst du diese Gefahr?
0: Ich glaube das nicht. Es ist auch weltweit ein Druck da auf Tech-Konzerne in den Demokratien, ausser dass sie sich daran halten. In Amerika hat es mehrere Schadenersatzforderungen. Dort könnte man noch zusammenklagen. Das tut dann auch innen weh. Wir können auch das hier nicht in der Schweiz. Das lässt sich auch wirtschaftlich nicht durchsetzen. Aber grundsätzlich müssen wir ein Gesetz haben. Man muss Zeichen gesetzt. Wir wollen das nicht. Sie sind auch da. Sie haben hier auch ihre Mitarbeiterinnen und Mitarbeiter. Und ich denke, es ist ein Prozess jetzt, wo ich auch hoffe, im Dialog, dass man da Näherungen zu finden. Und das ist auch wichtig, dass ein integrativer, lösungsorientierter, dass man am Schluss, ich bin ja kein Politiker, oder das wäre, ich könnte das nicht, es können viele Leute viel besser. Und ich habe auch kein Sitzleder, oder das wäre, ist nicht möglich, dass ich da stundenlang in dieser Fraktion rein könnte sein. Aber ich glaube schon, dass das Integrative kann wirken, wenn du eben unabhängig bist und nicht in einer Partei drin. Als Unternehmer hast du vielleicht auch ein bisschen eine andere Haltung. Und durch das sind auch relativ schnell, ist das Initiativkomitee aus allen Parteien herausgewachsen. Das muss man sagen.
1: Damit wir darüber abstimmen, brauchen wir 100'000 Unterschriften. Jetzt hast du mir vorher gesagt, die haben wir schon zusammen. In einem halben Jahr und ihr hättet 18 Monate Zeit gehabt, um das zusammenzubringen.
0: Also nicht ganz ein halbes Jahr, aber es sind vielleicht 8 Monate jetzt. Wir haben am März angefangen. Wir müssen noch ein bisschen Reserven haben. Es gibt auch immer auch ungültige Unterschriften drin. Aber grundsätzlich ja, ist das durch. Ja, ja, das haben wir.
1: Wie geht's jetzt weiter? Also wenn wäre frühestens die Abstimmung oder kommt es für euch auch in Frage, dass ihr zurückzieht, wie damals bei
0: der... Ja, jetzt sind wir schon am Lobbyieren oder wir schauen, also jetzt kommt die wichtige parlamentarische Arbeit, indem man eben relativ schnell einen griffigen Gegenvorschlag hat, wo sich auch durchsetzt im Parlament. Jetzt ist die Arbeit, wie das damals bei der Wiedergutmachung oder in anderen Themen in Europa. Jetzt musst du weibeln. Du musst überzeugen und immer den Menschen im Vordergrund stellen. Wichtig, was für Konsequenzen es das auch hat. Und da gibt es der Grossteil ist eigentlich da sehr offen, musst du schon sagen. Das bringen wir schon durch.
1: Mhm. Das wäre eigentlich deine präferierte Option, dass es wieder schneller mit einem Gegenvorschlag...
0: Ja. Weil dann haben wir auch schneller ein Gesetz verankert. Und ich gehe jetzt davon aus, dass der Grossteil im Parlament innen auch den Kinderschutz, der in Bestandteil hineinnehmen von diesem Gesetz, Cyberkriminalität. Das einzige Thema ist immer wieder, das merkt man, das ist am schwierigsten zu verkaufen, ist das Desinformationsthema. Weil viele Menschen, auch Politiker, nicht genau meinen, was wir damit wirklich bezwecken wollen. Aber wenn man eben andere Länder sehen, wie sich die entwickelt haben, durch die Radikalisierungstendenzen, auch durch den Islamismus, der entsteht, immer wieder, oder man muss sehen, oder die falschen Informationen rausgehen, oder wenn sich junge Menschen radikalisieren und auch Menschen töten in Zürich, wir haben den Fall gehabt, wo hat sich denn der radikalisiert? Auf dem Fußballplatz? Der hat sich im Kinderzimmer der IS angeschlossen, auf der Plattform, auf den Social-Media-Kanal. Brandgefährlich. Und mir lässt das zu, so einen Account, mit diesen Parolen. Und das ist einfach auch die Aufgabe in einer Demokratie, dass man die Tech-Konzerne verpflichtet, dass sie solche Accounts nach unseren demokratischen Grundwerten löschen. Und da müssen wir sie verpflichten dazu.
1: Ja, die Zeit ist schon vorgeschritten. Wir haben ja nicht Zeit, um all deine Engagement zu besprechen, aber ich glaube, es ist auch so klar geworden, dass du sehr viel machst. Wie gelingt dir das, alles unter einen Hut zu bringen? Du hast auch noch Familie, einen Beruf.
0: Ja, gute Mitarbeiterinnen und Mitarbeiter, meine Geschäftsleiterin, Frau Bianca. Bianca Bauer ist auch da, oder? Sie ist engagiert, sehr engagiert, und Stiftungsrat ist engagiert. Viele Mitarbeiterinnen und Mitarbeiter, Pädagogen, Psychologen, Juristen, die Menschen begleiten in schwierigen Situationen, insbesondere bei Scheidungen und Trennungen. Das ist auch ein wichtiges Thema, immer wie mehr, wo dann nachher auch Konflikte daraus entstehen, die auf Kosten der Kinder ausgetragen werden. Ja, die Arbeit geht sicher nicht aus in einer doch anspruchsvollen Zeit, die wir haben. Mhm. Aber gute Mitarbeiterinnen und Mitarbeiter bei Themen, die sehr schwer sind, auch sehr belastend sind für die Betroffenen, das ist eine echte Herausforderung, und da brauchst du einfach gute Leute. Mhm. Das kann ich ja nicht alles bewältigen. Ich kann schon mal vorne stehen, aber vielleicht ist dann Bianca, die ein bisschen mehr vorne steht.
1: Ja, aber dass man so ein bisschen Grössenordnung hat, wie viel Zeit und Geld investierst du in all diese Engagements?
0: Oder wir tun ja, unsere Stiftung ist ja spendenunabhängig in der Regel. Wir haben schon ab und zu Spenden, aber grundsätzlich für die Projekte zu tragen, das kannst du nicht einfach nur mit einer Spende bewältigen. Also das tun wir selber finanzieren, also ein Drittel von meiner Holdingstruktur finanziert das jedes Jahr, und das sind ein paar Millionen Franken. Also das sind schon ein paar, ja, viele Millionen reingeflossen in den letzten 20 Jahren. Ja.
1: Ja.
0: Aus dem eigenen Sack raus. Aber immer, das Geld muss am richtigen Ort ankommen. Nicht einfach nur zum Show reissen, oder? Das ist wichtig für mich immer gewesen. Am Schluss muss das Projekt so umgesetzt werden, dass es beim Menschen relativ schnell ankommt.
1: Bist du, machst es schon sehr lange, bist du eigentlich zufrieden mit dem Erreichten?
0: Nein, man ist nie zufrieden. Die Schwierigkeit ist eigentlich dort, wo das Gefühl überkommst, nicht können zu genügen. Das ist am schwierigsten, wo es einfach nicht reicht, wo es immer wieder aufbricht, bei vielen auch. Und das gibt dir dann schlaflose Nacht. Mhm. Und einfach nie, wenn du willst helfen und du kommst selber an deine Grenzen an, weil du nicht machst, von der Substanz her, sondern weil es bei ihm wieder aufbricht. Der Heilungsprozess einfach so schwer ist bei Missbrauchsopfer. Das ist eine echte Herausforderung. Muss ich wirklich sagen. Und das zeigt eben, es lässt sich einfach nicht wegtherapieren. Du musst können ihm die Möglichkeit geben, dass er in einer Phase von seinem Leben auch in der Lage ist, selbst therapeutisch zu wirken. Dass er selber seine Rettungsanker aufbauen kann, dass er nicht wieder runterzieht. Aber dort muss er an diesen Punkt kommen. Und bis dahin kannst du ihn begleiten. Und dann kann er es vielleicht selber. Aber oft ist es eben auch nicht so. Und dann bist du einfach dann auch selber enttäuscht mit dir selber, weil du das Gefühl hast, du hast es nicht angebracht.
1: Bevor jetzt dann das Publikum kann Fragen stellen kann, stelle ich noch eine letzte. Also macht euch Gedanken. Wir haben es vom Geld gehabt. Wie wichtig ist eigentlich das Geld in der Politik? Also könntest du zumindest einen Teil von dem, was du machst, auch ohne erreichen, einfach mit viel zeitlichem Engagement, oder geht das nicht?
0: Also du meinst jetzt Volksinitiativen so, oder allgemein?
1: Ja, auch das Lobbying, also im Parlament.
0: Und nein, das ist nicht möglich. Weil das Parlament, viele Parlamente auch in Europa, weltweit, sind dort einfach so, funktionieren so, das ist eine Hand wäscht die andere, ich muss das leider so sagen. Ist nicht immer so ein, da habe ich halt auch immer Mühe, oder? Damit ich jetzt die oder die Person ins Boot hineinholen kann, muss ich dort vielleicht noch etwas unterstützen. Und das ist natürlich schon so. Mhm. Da musst du mitmachen. Und da muss man vielleicht die Moral ein bisschen auf die Seite stellen, was auch nicht immer einfach ist. Aber das läuft so, läuft Politik. Am Schluss für eine Mehrheit zu erarbeiten, musst du auch, musst dich verbeugen lassen. Also ich habe gerade heute...
1: Wo hast du dich denn?

sagen. Ja, das ist ja jetzt nicht, weil ich sagen, sonst komme ich nicht mehr. Ich muss raus. Ja, okay. Klebrig, sollen wir es so sagen. Aber ich muss es machen, dass ich irgendeinen Schritt weiterkomme. Ich habe ja weitere Kontakte jetzt in der Hoffnung, dass im Leo, im neuen Papst, kann die Resolution. Und ich habe gesagt, wenn ich nochmal in das Büro reinkomme, ich lege dem neuen Papst die Resolution auf den Tisch und ich erwarte, dass sie die übernehmen, weil wenn ich vor dem Plenarsaal bin im Europarat, hängen an allen Orten Bilder vom Papst. Und jetzt haben wir doch genau in diesem Menschenrechtshort eine Resolution erwirkt, wo sie in der eigenen Reihe die Aufarbeitung vorantreiben. Und manchmal habe ich das Gefühl, ich bin irgendwie vielleicht nicht so ein gebetener Gast. Oder wenn ich immer wieder stoßen muss, eben aus dem Grund, weil man eben jetzt einmal die Farbe muss bekennen. Aber wenn ich nochmal dort bin, werde ich ganz sicher den Text dort ihm aufs Pult legen.

Das war der Stadttalk mit dem Guido Fluri. Geführt hat das Gespräch Delia Bachmann. Aufgenommen wurde ist es am 6. Oktober 2026 im Kauertheater Winterthur.

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1: Ja, herzlich willkommen zu der Politur. Es ist der 12. Oktober 2026. Wir haben Montag und kurz nach der 6. Das ist jetzt eure Politur für heute Abend, wo ja, vielleicht die halbe Stunde, die man sonst amigs anpeilen, ein bisschen wird unterbieten. Das ist aber, glaube ich, auch okay, weil ich heute Nachmittag, heute Mittag bereits mit dem Heinun doch eineinhalb Stunden am Mikrofon gewesen bin und ich glaube, zwei Stunden Florian braucht niemand da über den Äther, also ein Zwölftel gerade von der gesamten Sendezeit vom Tag, das wäre doch vielleicht ein bisschen gar viel. Übrigens, da spricht der Florian Sieber und ich habe für euch heute vor allem ganz, ganz viel Medienmitteilungen gewälzt, habe aber doch auch noch ein bisschen die Medien insgesamt noch spannende Storys durchforstet und ja, wenn ihr da jeweils einschaltet, dann wisst ihr, das ist so ein bisschen am Anfang der Moment, wo ich das Resultat vom Medienkonsum will schon ist, was sie als erstes machen. Wenn sie arbeiten gehen, ist ja wahrscheinlich eine Zeitung in die Hand nehmen und so schauen, was dort alles geschrieben und gesagt worden ist. Und ja, heute ist relativ viel zum Lesen gewesen zum Thema Jemen. Zum Thema Saudi-Arabien. Da sind jetzt zwei Angriffe auf einen Flughafen gekommen in Riad, wo dort Houthi-Rebellen stattgefunden hat. Die sind ja schon seit Jahren durch den Iran mit Raketenmitteln unterstützt worden, mit dem sie so Sachen halt machen können. Interessanterweise wird jetzt aber irgendwie überall von einer Eskalation geschrieben, also dass quasi wie der gesamte Nahostkonflikt jetzt wie eine neue Eskalationsstufe würde annehmen, wo sich doch auch gewisse Fragezeichen bei mir dann ergeben haben. Also zum einen ist ja die Frage mit der Engstelle da im Roten Meer ja nicht erst irgendwie seit gestern ein Thema. Es hat es ja schon vor, ich glaube sogar zwei Jahren, das erste Mal gegeben. Und ein weiterer Faktor, den man da ja, schon auch wirklich klar benennen muss, ist, dass der gesamte Krieg, der zu dieser Eskalation geführt hat, ja schon sehr viel länger stattfindet. Ich erinnere mich, im 2016 habe ich schon mal recherchiert für eine Story zum Thema vom ja, Bürgerkrieg im Jemen, wo ja, die Beteiligung von Saudi-Arabien schon sehr, sehr lang ein Thema ist und sehr, sehr schlimme Folgen gehabt hat. Das ist Blockade schon dort ein Thema gewesen, aber andersrum. Und zwar ist der Jemen damals durch Saudi-Arabien blockiert worden. Es hat für eine riesige humanitäre Katastrophe gesorgt, weil halt auch zu wenig Lebensmittel und Medikamente nach ins Land gekommen sind. Und insofern sehe ich nicht ganz, wo die Eskalation jetzt genau stattfindet. Also offensichtlich sind Houthi jetzt dazu in der Lage, wie Ziel in Saudi-Arabien anzugreifen, nachdem Saudi-Arabien jahrelang Ziel im Jemen angegriffen hat. Also im größeren Kontext von der Situation mit dem Iran, ja, da scheint man sich auf strategisch wichtige Meerengen fokussiert zu haben, wo vielleicht das eventuell der gesamte Ursprung ist von diesen Stories über die Eskalation, dass halt jetzt über das Rote Meer, was eine extrem wichtige weltweite Handelsstraße ist, wir erinnern uns an die Ever Given oder Evergreen. Ich verwechsel das immer, weil irgendwie das Unternehmen, was das benamst, hat der eine Dynamikheit von den beiden und das Schiff der andere. Jedenfalls sind dort ja Milliarden und Abermilliarden von Dollar an Verlust gekommen, weil das Schiff im Suezkanal stecken geblieben ist. Und ja, der Suezkanal ist wie ein Teil von der gesamten Trade Lane, wo man dort sehen. Insofern, vielleicht kommt ja der Kommentar, wo man jetzt an vielen Orten kann lesen kann, dass das eine Eskalation wäre oder neue Qualität halt da davon, dass da jetzt der Welthandel in einer anderen Art und Weise bedroht ist. Aber das haben wir ja eigentlich schon bei der Straße von Hormuz auch schon gesehen. Und ja, also bei der gesamten News im Verlauf des Tages habe ich mir schon teilweise gedacht, ja, so neu ist das alles gar nicht. Und so dermaßen unbekannt kennt man das jetzt eigentlich auch nicht. Hat mich darum doch auch gefreut, dass wir gewisse News zugeschickt bekommen haben. Das sind jetzt eben die Medienmitteilungen, die ich im Verlauf des Tages gewälzt habe, wo doch auch interessant dabei ist und meiner Meinung nach auch sogar tatsächliche Good News, also ein bisschen Good News im Rahmen von schlechten News. Aber ich glaube, das geben wir uns jetzt mal mit den Meldungen vom Tag. Ja, und die erste Neuigkeit kommt von der technischen Betrieb, genauer gesagt vom Stadtgrün Winterthur. Und zwar soll es versuchsweise ein neues Laubmanagement geben. Bislang kennt man das ja eher so, dass kaum, dass der Herbst da ist, die Laubbläser ausgepackt werden, um das Laub in den städtischen Parks zusammenbüscheln. Und da kann man dann teilweise so ein bisschen sich fragen, wie sinnvoll das überhaupt ist. Mit dem neuen Projekt will man austesten, inwiefern das den Bäumen könnte helfen, wenn man das Laub, zumindest ein Teil von der städtischen Grünanlage, würde liegen lassen. Und zwar geht es hier um den Lindengurtpark, wo die Stammfüße der mächtigen Bäume eingezäunt werden. Innerhalb von diesen Einzäunungen, so in der Medienmitteilung geschrieben, soll das Laub über den Winter liegen bleiben, sich langsam zersetzen, den Boden so mit Nährstoff versorgen und Bodenstruktur verbessern. Man will mittelfristig bis zu 30% von dem in der Grünanlage anfallenden Laub so in der Anlage behalten, den lokalen Nährstoffkreislauf schliessen und das Bodenleben bereichern, was, gerade wenn man so ein bisschen im Moment in der Parkanlage schaut, vielleicht doch auch eher eine gute Neuigkeit ist. Böden sind im Moment ziemlich belastet. Das hat vor allem mit der mangelnden Feuchtigkeit von den letzten Monaten zu tun. Wenn man das jetzt alles in Zahlen fassen will, da mittelfristig rund 30% vom anfallenden Laub, sprich 70% werden immer noch weggeblasen. Das heisst, Laubbläser sind nicht ganz passé. Aber dabei handelt es sich dann immer noch um rund 90 Tonnen, wie es Stadtgrün am Schätzen ist. Dazu kommt weiterhin, dass ein ganz grosser Teil von den Bäumen im Stadtgebiet im Privatbesitz sind, wo man ja versucht, jetzt irgendwie in dem Rahmen von dem Versuch Wissen zu generieren, um Empfehlungen können geben. Wobei ich aber schon davon ausgehe, dass dort das meiste Laub tatsächlich auch wird einfach gelassen bislang. So, wir kommen zu der Nachricht, die ich vorhin so ein bisschen darauf angespielt habe, wo doch nicht ganz so schlimm ist wie ursprünglich vermolden. Wir haben da Medienmitteilungen sowohl von der Stadt bekommen, wobei wir auch weitere Medienmitteilungen bekommen haben von der Gewerkschaft Unia. Es geht um den Betrieb Zimmer Biomed. Dort ist ein massiv Stellenabbau angekündigt worden vor einigen Wochen. Anfang September hat man angekündigt, dass insgesamt 580 Stellen sollen abgebaut werden. Es ist dann zu einem Konsultationsverfahren, wie üblich im Fall von solchen Massenentlassungen gekommen. Schon relativ rasch hat man dann auch eine Lösung für die Auszubildenden können finden. Jetzt ist aber noch die Nachricht gekommen, dass insgesamt nur, Anführungs- und Schlusszeichen, 490 Stellen sollen abgebaut werden. Damit liegt aber immer noch die Anzahl von der Stellen, die in der Industrie in Winterthur verloren gehen, zusammen mit denen, die man bei Burkhardt Compressions am Anfang vom Jahr angekündigt hat und Stellenabbaumaßnahmen in den letzten Jahren, zum Beispiel bei Rieter, auf einem sehr hohen Niveau. Also wir rücken nicht ab von der Einschätzung von der Situation als eine zweite Deindustrialisierung, wo im Moment in Winterthur stattfindet. Im Konsultationsverfahren, so schreibt zumindest die Stadt, haben sich Delegationen getroffen von der Stadt, vom Kanton, aber auch vom Unternehmen. Also vom Kanton aus ist die Regierungsratspräsidentin Carmen Walker-Späh mit einer Delegation gekommen, von der Stadt aus der Stadtpräsident Stefan Fritschi und der Finanzvorsteher Kaspar Bob. Die haben das Gespräch mit Zimmer Biomed gesucht, zum Alternativen zur geplanten Verlagerung aufzeigen, möglichst viele Arbeitsplätze in Winterthur können behalten, wobei statt Zimmer Biomed konkrete Vorschläge für eine langfristige industrielle Präsenz, so steht es in der Medienmitteilung, vorgeschlagen haben. Einzelne Vorschläge sind übernommen worden, wobei man jetzt schon auch muss sagen, es wäre eigentlich ja, noch interessant, genau zu wissen, wie die aussehen. Das aber geht aus dieser Medienmitteilung nicht konkret hervor, wobei man muss erwähnen, dass von manchen Parteien sofort der Ruf nach Steuersenkungen gekommen ist, was, ja, wir haben es bereits einmal kommentiert, doch ein bisschen fehl am Platz ist, wenn man sich überlegt, dass die Restrukturierungsmassnahmen von dem aber mitnichten und Neffen verhindert worden wären, vor allem da der Sitz von Zimmer Biomed ja schon vorne bei der Restrukturierungsmaßnahme auf Zug gezügelt worden ist. Es geht dann noch ein bisschen weiter mit der Medienmitteilung, die von der Uni gekommen ist, wo doch auch zu Recht bemerkt, dass das zwar gute News sind für die 90 Personen, die ihre Stelle behalten können, aber für 480 Personen immer noch eine massiv schlechte Neuigkeit ist, dass die Stelle überhaupt verleiht und ins Ausland outsourced werden. Ja, und das ist eine Neuigkeit, die völlig am Zahn der Zeit ist. Und zwar kommt vom Schweizer Badmeisterverband, dem SBV, dem Verband von der Halle und Freibäder sowie dem Schweizer Saunabund eine Medienmitteilung. Und die hat Empfehlung drin für ein Verbot von Smart Glasses. Smart Glasses haben in den letzten paar Wochen vermehrt für Schlagzeilen gesorgt, da durch die ja, neue Technologie, würde ich jetzt nicht sagen, weil es nicht besonders neu ist, halt eine Kamera in eine Brille reinzumachen. Und ich verweigere mich doch auch im Wort Smart Brille oder was weiß ich, weil es ist halt ja, eine kleine Kamera in einer Brille, weil die aber nicht direkt zu unterscheiden sind von herkömmlichen Geräten und herkömmlichen Brillen, ist das Risiko grösser für verdeckte Aufnahmen in Sauna, Bäder und Umkleidebereich. Zum Rechtssicherheit für Betreiber, Personal und Badgäste schaffen, raten darum die drei Verbände der Schweizer Städte und Gemeinden zu der Anpassung von ihren Betriebs- und Badeordnungen, sodass das Aufnehmen von Fotos und Videos sowie das Tragen von optischen Geräten mit integrierter Kamerafunktion auf dem Areal von Bäder und Sauna neu strikt untersagt wird. Dazu haben sie auch einen Leitfaden entwickelt, wie man den Umgang mit Verdachtsfällen könnte handhaben an solchen Orten.
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1: Ja, und das Wetter ist erheblich viel trockener als noch am Wochenende. Wir haben heute in Winterthur Höchstwert von 16 Grad. Es ist klar, und weil es so klar ist, strahlt halt relativ viel von der Wärme in den Himmel ab in der Nacht. Tiefstwert erreichen zwar nicht gerade den Gefrierpunkt, aber sie kommen mit 3 Grad Tiefstwert, wo man in der Nacht auf morgen, vor allem am frühen Morgen, so zwischen 4 und 5 am Dienstag werden, relativ nah. Morgen dann ebenfalls Höchstwert von etwa 16 Grad, soll dann noch die Woche etwa so weitergehen. Aufs Wochenende wird es ein bisschen kühler, dann kann es wieder regnen in Winterthur. So, und wir kommen schon zu dem Teil von der Sendung, wo einleitet, dass wir ja nicht mehr so lange dran sind, dass wir langsam aber sicher am Ende der Sendung entgegenkommen. Und zwar ist das der Ort, wo diese Leute, die gerne wissen, was sie mit ihrem Abend anfangen können, wahrscheinlich ihre liebste Rubrik in der Politur darstellt. Und zwar handelt es sich um unseren
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4: Und Film. Und Ausstellungen. Und Performatives. Und
1: Monomontag. Heute am 19:30 im Portier. Die grosse Konzertreihe auf dem Lagerplatz im kleinen, kleinen Lokal, wo heute Samura aus Zürich ihre Musik zum Besten gibt. Das heisst Songwriting, das heisst Hints für R&B und Soul und das heisst Rap. Zürcherin mit ägyptischem Hintergrund produziert ihre Songs selber, ihre Musik verarbeitet, wo die verschiedenen kulturellen Einflüsse ihrem Tag sich auf ihr Leben auswirken. Dementsprechend vielfältig, so schreibt es Kuku, sind auch Samuras Texte wahlweise Schweizerdeutsch, Englisch oder Arabisch. Heute am 19:30 der Eintritt ist frei. Es gibt aber eine Kollekte im Portier am Lagerplatz 3. Und wenn ihr gar nicht so Bock habt, auf rausgehen, wenn ihr wollt, ein bisschen ja, euch daheim einkuscheln und faul sein, ich glaube, das ist eine sehr, sehr legitime Art und Weise, seine Zeit zu verbringen, dann empfehle ich euch doch, bleibt dran. Macht das, was ihr jetzt macht. 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Am 11. dann der Rockfilter. Am 12. könnt ihr dann nochmal die Politur anlassen. Dann kann ich euch natürlich noch am 2. Starttag mit Guido Fluri empfehlen. Am 4. gibt es nochmal eine Politur. Am 6. am Morgen der Morgenmat von Jen aus der Buchs. Am Mittag dann noch ein Hauptgang und am Abend gibt es nochmal eine Politur. Aber nicht mit und von mir, sondern mit und von Dominik Eaton. Von mir wäre es das schon gewesen. Ich wünsche euch einen fantastischen Abend und ciao und einen schönen.
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0: hast du das Gehupe von meinem Hund drauf. Der bearbeitet gerade jetzt genau in dem Moment sein Quietschespielzeug, der neben mir das Glaubschirm hält.
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0: Es ist 6 Uhr am Morgen. Ich wünsche dir einen friedlichen Start in den Tag.
1: Nein, wir brauchen das. Das können wir nicht machen. Das ist irgendwie schwierig. Das ist sicher nicht möglich.

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1: Die Liebe ist vermutlich das meistbesungene Thema in der Musikgeschichte. Auch auf dem Album-Release von der Billy Bird gruppieren sich die 8 neuen Indie-Folksongs rund um die ach so alte Thematik. Doch bei der Lausannerin wird nicht nur die kleinbürgerliche heteronormative Variante serviert. Nein, nein, sie erzählt von ihrer Liebe zu ihrer queeren Wahlfamilie und Community oder aus einer herausfordernden Kindheit in einer Pflegefamilie. Die Billy Bird singt aber auch über das politische Exil und über den Widerstand. Also doch ganz ein breites Themenfeld. Neben ihrer Musikerinnenkarriere engagiert sie sich in der Nachwuchsförderung, zum Beispiel bei Helvetia Rockt, und organisiert einen queeren Chor. Wir hören heute den Track «Pas BBC mais DGS».

0: Es ist 7 Uhr am Morgen, ich hoffe, dein Kaffee ist heiß oder dein Tee und du hast einen guten Start in den Tag.
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2: Am Samstag, 17.10., taufen Ikan Hiu ihr neues Album Withdrawal Symptoms im Salzhaus. Anissa und Hanna haben mit mir über das neue Album und 10 Jahre Bandgeschichte plaudert. Heute geht es um «Was ist neu?» und den Aufnahmeprozess vom Album.

0: das neue Album hat wie so einzelne Teile von allem, was ihr eigentlich bis jetzt gemacht habt. So, das kommt wieder vor. Gibt es denn auch irgendwie Sachen, die neu sind?
1: Ja, es gibt viele Sachen, die neu sind. Ich bin jetzt gerade noch ein bisschen am Überlegen, wo ich anfangen soll. Also einerseits bei der Instrumentierung haben wir jetzt zum ersten Mal ein Theremin auf einem Record drauf. Wir haben das schon bei einem von unseren ersten Konzerten, hat Hanna gespielt beim Intro, und das hat dann über die Jahre hat's schlummern und wieder vorkommen. Das Theremin ist sicher auf einem Song ist es drauf, vielleicht auf zwei. Mag mich jetzt gerade nicht mehr erinnern.
2: Mindestens zwei.
1: Dann ist es einfach musikalisch noch viel breiter geworden, weil, es ist recht lustig, wir haben den Markus kennengelernt. Mit ihm haben wir eigentlich das meiste vom Album zusammen produziert. Und er hat es aufgenommen und auch gemischt. Der Markus hat das Studio in Wien. Und er kommt mega fest vom Hip-Hop und Reggae. Und ich glaube, der Einfluss, wenn man es weiss, hört man es wahrscheinlich. Und das macht irgendwo durch im Kopf auch so etwas so, hä, ich kann hier und ein Producer aus dieser Richtung. Aber irgendwie ist es eben auch sehr geil. Das hat wie so die ganz musikalische Welt, die eh schon breit war, nochmal wie breiter gemacht.
0: Und wie war der Aufnahmeprozess mit dem Markus gewesen? Also sind wir auf Wien oder wie ist das gelaufen?
2: Wir sind dreimal auf Wien oder sogar viermal. Ich glaube dreimal. Und einmal auf Serfaus, dort wo das Weihwasser herkommt, wo seine Großmutter uns geschenkt hat. Und in Wien hat er das Studio und wir haben unsere liebe Moog Subsequent 25 haben wir mitgenommen, weil das der Sound ist, wo uns irgendwie auch immer der fette Bass gibt, wo wir auch am Anfang, wo wir denken, dann können wir jetzt zweite Band sein, und wir denken, wird schwierig, und dann haben wir uns einen Moog gekauft, und dann ist es wie so gewesen, okay, wir schaffen's. Den haben wir mitgenommen, und noch ein paar Drum-Sachen, und Gitti, Camper, und den Rest haben wir dann ein bisschen Instrument von dort genommen. Und es ist eigentlich, man hat sich getroffen, und manchmal hat man schon teils Songs gehabt, manchmal hat man von Scratch aus zusammen gejammt und Sachen gemacht, und es ist wie so, für mich ist das erste Mal ein Studio gewesen, wo ich wirklich das Gefühl hatte, man kann einfach sich treiben, ohne Druck irgendwie auch, ohne Stress. Und das merkt man, glaube ich, auch auf dem Album, dass wie so ein, eben, jeder hat können so seine Sachen reinbringen, jeder hat irgendwie seine Unterschrift drauf, und es ist, und trotzdem so fest ein Miteinander gewesen, und, ja, so ist das entstanden.
0: Das klingt nach einem mega freien Prozess. Also so, als hätte da mega viel Raum gehabt, um einfach zu machen, wenn ihr gerade Lust habt. Das ist ja mega, mega schön.
2: Und jemand, der alle Ideen ausführt und irgendwie auch mitmacht und ganz viel Geduld hat.
1: Ich glaube, bei so einem Prozess ist es irgendwie mega, mega wichtig. Also es ist ja sowieso etwas Unpersönliches, wenn man also Musik generell aufnehmen und dann ja, nimmt man ein Album auf und dort ist einfach deine Seele drin, eigentlich. Und es ist wie, ja, wie in einer Beziehung vielleicht so ein bisschen. Du weißt, checkst manchmal nicht, wieso du dich safe fühlst und wieso du dich nicht safe fühlst. Und ich glaube, was bei Markus oder mit dem Markus jetzt in dieser Dreierkonstellation auch passiert ist, ist, dass wir uns eigentlich alle safe gefühlt haben. Und ich glaube, für dich auch, dass du dich wie safer gefühlt hast als auch schon. Und voll, wie du vorhin schon gesagt hast, ich glaube, das hört man mega fest im Sound. Und es geht ja schlussendlich auch nicht nur um, wie es dann tönt, sondern das Album ist draussen und wir werden für immer das Gefühl damit verbinden, wie ist es gewesen, wo wir das Album aufgenommen haben. Und das ist echt für uns ein mega, mega ein wichtiger Part, wo manchmal, glaube ich, früher auch so ein bisschen, oder wir haben es nicht so als wichtig erachtet, vielleicht. Und jetzt ist es wie so, Nein, wir müssen es einfach, es muss geil sein für uns, wir müssen es gut fühlen. Und nicht nur bei Musik aufnehmen, sondern auch insgesamt, wie man die ganze Icon-Welt gestaltet. Und ich glaube, das ist ein Weg, wo wahrscheinlich nie wird enden, so, uns die, also einerseits uns die Icon-Welt so zu gestalten, dass wir uns wohlfühlen drin. Und das geht ja dann weiter.

Samstag, 17.10. taufen Ikanhiu ihr neues Album «Withdrawal Symptoms» im Salzhaus. Anissa und Hanna haben mit mir über das neue Album und 10 Jahre Bandgeschichte geplaudert. Heute geht es um «Was ist neu?» und den Aufnahmeprozess vom Album.

0: das neue Album hat wie so einzelne Teile von allem, was ihr eigentlich bis jetzt gemacht habt. So, das kommt wieder vor. Gibt es denn auch irgendwie Sachen, die neu sind?
1: Ja, es gibt viele Sachen, die neu sind. Ich bin jetzt gerade noch ein bisschen am Überlegen, wo ich anfangen soll. Also einerseits bei der Instrumentierung haben wir jetzt zum ersten Mal ein Theremin auf einem Record drauf. Wir haben das schon bei einem von unseren ersten Konzerten, hat Hanna gespielt beim Intro, und das hat dann über die Jahre dürfen schlummern und wieder vorkommen. Das Theremin ist sicher auf einem Song ist es drauf, vielleicht auf zwei, mag mich jetzt gerade nicht mehr erinnern.
2: Mindestens zwei.
1: Dann ist es einfach musikalisch noch viel breiter geworden, weil, es ist recht lustig, wir haben den Markus kennengelernt. Mit ihm haben wir eigentlich das meiste vom Album zusammen produziert. Und er hat es aufgenommen und auch gemischt. Der Markus hat das Studio in Wien. Und er kommt mega fest vom Hip-Hop und Reggae. Und ich glaube, der Einfluss, wenn man es weiss, hört man es wahrscheinlich. Und das macht irgendwo durch im Kopf auch so etwas so, hä, ich kann hier und ein Producer aus dieser Richtung. Aber irgendwie ist es eben auch sehr geil. Das hat wie so die ganz musikalische Welt, die eh schon breit war, nochmal wie breiter gemacht.
0: Und wie war der Aufnahmeprozess mit dem Markus gsi? Also sind wir auf Wien oder wie ist das gelaufen?
2: Wir sind dreimal auf Wien oder sogar viermal. Ich glaube dreimal. Und einmal auf Serfaus, dort wo das Weihwasser herkommt, wo seine Großmutter uns geschenkt hat. Und in Wien hat er das Studio und wir haben unsere liebe Moog Subsequent 25 haben wir mitgenommen, weil das der Sound ist, wo uns irgendwie auch immer der fette Bass gibt, wo wir auch am Anfang, wo wir denken, dann können wir die zweite Band sein, und wir denken, wird schwierig, und dann haben wir uns einen Moog gekauft, und dann ist es wie so gewesen, okay, wir schaffen's. Den haben wir mitgenommen, und noch ein paar Drum-Sachen, und Gitti, Camper, und den Rest haben wir dann ein bisschen Instrumente von dort genommen. Und es ist eigentlich, man hat sich getroffen, und manchmal hat man schon teils Songs gehabt, manchmal hat man von Scratch aus zusammen gejammt und Sachen gemacht, und für mich ist das erste Mal ein Studio gewesen, wo ich wirklich das Gefühl hatte, man kann einfach sich treiben, ohne Druck irgendwie auch, ohne Stress. Und das merkt man, glaube ich, auch auf dem Album, dass wie so ein, eben, jeder hat können so seine Sachen reinbringen, jeder hat irgendwie seine Unterschrift drauf, und es ist, und trotzdem so fest ein Miteinander gewesen, und ja, so ist das entstanden.
0: Das klingt nach einem mega freien Prozess, also so, als hätte da mega viel Raum gehabt, um einfach machen, wenn ihr gerade Lust habt. Das ist ja mega,

0: mega schön.
1: Und jemand, der alle Ideen ausführt und irgendwie auch mitmacht und ganz viel Geduld hat.
2: Ich glaube, bei so einem Prozess ist es irgendwie mega, mega wichtig. Also es ist ja sowieso etwas Unpersönliches, wenn man geht, also Musik generell aufnehmen und dann ja, nimmt man ein Album auf und dort ist einfach deine Seele drin eigentlich. Und es ist wie, ja, wie in einer Beziehung vielleicht so ein bisschen. Du weißt, checkst manchmal nicht, wieso du dich safe fühlst und wieso du dich nicht safe fühlst. Und ich glaube, was bei Markus oder mit dem Markus jetzt in dieser Dreierkonstellation auch passiert ist, ist, dass wir uns eigentlich alle safe gefühlt haben. Und ich glaube, für dich auch, dass du dich wie safer gefühlt hast als auch schon. Und voll, wie du vorhin schon gesagt hast, ich glaube, das hört man mega fest im Sound. Und es geht ja schlussendlich auch nicht nur um, wie es dann tönt, sondern das Album ist draussen und wir werden für immer das Gefühl damit verbinden, wie ist es gewesen, wo wir das Album aufgenommen haben. Und das ist echt für uns ein mega, mega ein wichtiger Part, wo manchmal, ich glaube, früher auch so ein bisschen, oder wir haben es nicht so als wichtig erachtet, vielleicht. Und jetzt ist es wie so, nein, wir müssen es einfach, es muss geil sein für uns, wir müssen es gut fühlen. Und nicht nur bei Musik aufnehmen, sondern auch insgesamt, wie man die ganze Icon-Welt gestaltet. Und ich glaube, das ist ein Weg, wo wahrscheinlich nie wird enden, so uns die, also einerseits uns die Icon-Welt so zu gestalten, dass wir uns wohlfühlen drin. Und das geht ja dann weiter

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1: Mündliche Eltern haben in der Nacht auf heute Aargauer Grossratsgebäude verspritzt. Der Zeitpunkt des Fahrgastschlags ist kein Zufall.

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1: Die Liebe ist vermutlich das meistbesungene Thema in der Musikgeschichte. Auch auf dem Album-Release von der Billy Bird gruppieren sich die 8 neuen Indie-Folk-Songs rund um die ach so alte Thematik. Doch bei der Lausannerin wird nicht nur die kleinbürgerliche heteronormative Variante serviert. Nein, sie erzählt von ihrer Liebe zu ihrer queeren Wahlfamilie und Community oder aus einer herausfordernden Kindheit in einer Pflegefamilie. Die Billy Bird singt aber auch über das politische Exil und über den Widerstand. Also doch ganz ein breites Themenfeld. Neben ihrer Musikerinnenkarriere engagiert sie sich in der Nachwuchsförderung, zum Beispiel bei Helvetia Rockt, und organisiert einen queeren Chor. Wir hören heute den Track «Pas BBC mit DGS».

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1: heute an dem Dienstag haben wir zwei Empfehlungen für euch. Einerseits gibt es einen queeren Jugendtreff in der Wilspar am 5. Der heisst Queer Tattoo. Und es gibt in Zürich im Helsinki ein Konzert von Lea und Junge Echo. Das fängt am 8. an. Ansonsten gerne auf dem Kuckuck-Kalender schauen, falls ihr noch Ausstellungen oder Filme möchtet auschecken. Dort habt ihr eine gute Übersicht über alles, was in Winti läuft.

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1: Die Liebe ist vermutlich das meistbesungene Thema in der Musikgeschichte. Auch auf dem Album-Release von der Billy Bird gruppieren sich die 8 neuen Indie-Folk-Songs rund um die ach so alte Thematik. Doch bei der Lausannerin wird nicht nur die kleinbürgerliche heteronormative Variante serviert. Nein, nein, sie erzählt von ihrer Liebe zu ihrer queeren Wahlfamilie und Community oder aus einer herausfordernden Kindheit in einer Pflegefamilie. Die Billy Bird singt aber auch über das politische Exil und über den Widerstand. Also doch ganz ein breites Themenfeld. Neben ihrer Musikerinnenkarriere engagiert sie sich in der Nachwuchsförderung, zum Beispiel bei Helvetia Rockt, und organisiert einen queeren Chor. Wir hören heute den Track «Pas BBC mais DGS».

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Samstag, 17.10., taufen Ikan Hiu ihr neues Album «Withdrawal Symptoms» im Salzhaus. Anissa und Hanna haben mit mir über das neue Album und 10 Jahre Bandgeschichte plaudert. Heute geht es um «Was ist neu?» und den Aufnahmeprozess vom Album.

0: das neue Album hat wie so einzelne Teile von allem, was ihr eigentlich bis jetzt gemacht habt. So, das kommt wieder vor. Gibt's denn auch irgendwie Sachen, die neu sind?
1: Ja, es gibt viele Sachen, die neu sind. Ich bin jetzt gerade noch ein bisschen am Überlegen, wo ich anfangen soll. Also einerseits bei der Instrumentierung haben wir jetzt zum ersten Mal ein Theremin auf einem Record drauf. Wir haben das schon bei einem von unseren ersten Konzerten, hat Tanna gespielt beim Intro, und das hat dann über die Jahre dürfen schlummern und wieder vorkommen. Das Theremin ist sicher auf einem Song ist es drauf. Vielleicht auf zwei. Mag mich jetzt gerade nicht mehr erinnern.
2: Mindestens zwei.
1: Dann ist es einfach musikalisch noch viel breiter geworden. Weil, es ist recht lustig, wir haben den Markus kennengelernt. Mit ihm haben wir eigentlich das meiste vom Album zusammen produziert. Und er hat es aufgenommen und auch gemischt. Der Markus hat das Studio in Wien. Und er kommt mega fest vom Hip-Hop und Reggae. Und ich glaube, der Einfluss, wenn man es weiss, hört man es wahrscheinlich. Und das macht irgendwo durch im Kopf auch so etwas so, hä, ich kann hier und ein Producer aus dieser Richtung. Aber irgendwie ist es eben auch mega geil. Das hat wie so die ganz musikalische Welt, die eh schon breit war, nochmal wie breiter gemacht.
0: Und wie war der Aufnahmeprozess mit dem Markus gewesen? Also sind wir auf Wien oder wie ist das gelaufen?
3: Wir sind dreimal auf Wien oder sogar viermal. Ich glaube dreimal. Und einmal auf Serfaus, dort wo das Weihwasser herkommt, wo seine Großmutter uns geschenkt hat. Und in Wien hat er das Studio und wir haben unsere liebe Moog Subsequent 25 haben wir mitgenommen, weil das der Sound ist, wo uns irgendwie auch immer der fette Bass gibt, wo wir auch am Anfang, wo wir denken, können wir jetzt zweite Band sein? Und wir denken, wird schwierig. Und dann haben wir uns einen Moog gekauft und dann ist es wie so gewesen, okay, wir schaffen es. Den haben wir mitgenommen und noch ein paar Drum-Sachen und Gitti, Camper und den Rest haben wir dann ein bisschen Instrumente von dort genommen. Und es ist eigentlich, man hat sich getroffen und manchmal hat man schon teils Songs gehabt, manchmal hat man von Scratch aus zusammen gejammt und Sachen gemacht und für mich ist das erste Mal ein Studio gewesen, wo ich wirklich das Gefühl hatte, man kann einfach sich treiben, ohne Druck irgendwie auch, ohne Stress. Und das merkt man, glaube ich, auch auf dem Album, dass wie so ein, eben, jeder hat können so seine Sachen reinbringen, jeder hat irgendwie seine Unterschrift drauf und trotzdem so fest ein Miteinander gewesen und ja, so ist das entstanden.
0: Das klingt nach einem mega freien Prozess, also so, als hätte da mega viel Raum gehabt, um einfach

0: machen, wenn ihr auch gerade Lust habt. Das ist ja mega, mega schön.
1: Und jemand, der alle Ideen ausführt und irgendwie auch mitmacht und ganz viel Geduld hat.
2: Ich glaube, bei so einem Prozess ist es irgendwie mega, mega wichtig. Also es ist ja sowieso etwas Unpersönliches, wenn man geht, also Musik generell aufnehmen und dann ja, nimmt man ein Album auf und dort ist einfach deine Seele drin, eigentlich. Und es ist wie, ja, wie in einer Beziehung vielleicht so ein bisschen. Du weißt, checkst manchmal nicht, wieso du dich safe fühlst und wieso du dich nicht safe fühlst. Und ich glaube, was bei Markus oder mit dem Markus jetzt in dieser 3-Jahr-Konstellation auch passiert ist, ist, dass wir uns eigentlich alle safe gefühlt haben. Und ich glaube, für dich auch, dass du dich wie safer gefühlt hast als auch schon. Und voll, wie du vorhin schon gesagt hast, ich glaube, das hört man mega fest im Sound. Und es geht ja schlussendlich auch nicht nur um, wie es dann tönt, sondern das Album ist draussen und wir werden für immer das Gefühl damit verbinden, wie war es, wo wir das Album aufgenommen haben. Und das ist echt für uns ein mega, mega ein wichtiger Part, wo manchmal, glaube ich, früher auch so ein bisschen, oder wir haben es nicht so als wichtig erachtet, vielleicht. Und jetzt ist es wie so, nein, wir müssen es einfach, es muss geil sein für uns, wir müssen es gut fühlen. Und nicht nur bei Musik aufnehmen, sondern auch insgesamt, wie wir die ganze Icon-Welt gestaltet. Und ich glaube, das ist ein Weg, wo wahrscheinlich nie wird enden, so uns die, also einerseits uns die Icon-Welt so zu gestalten, dass wir uns wohlfühlen drin. Und das geht ja dann weiter,

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3: heute, an dem Dienstag, haben wir zwei Empfehlungen für euch. Einerseits gibt es einen queeren Jugendtreff in der Wilschbar am 5. 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

Dieses Graffiti findet man leider an vielen Orten, das darauf abzielt, Polizeibeamte zu diskreditieren. Dieses ACAB, All Cops are Bastards, geht gar nicht.

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1: Es ist 6 Uhr am Abend und es ist Radio Stadtfilter mit der Politur vom 13. Oktober. Am Mikrofon ist der Domi und in der nächsten Viertelstunde beschäftigen uns die folgenden Themen. Keine Kosten fürs Bäumschneiden. Das Zürcher Verwaltungsgericht gibt einem Winterthurer Rentner Recht. Keine Waffenruhe für Gaza. Die israelische Armee greift die palästinensische Bevölkerung weiterhin an. Und Krise von der Weltwirtschaft. Der internationale Währungsfonds IWF warnt vor härteren Zeiten. Ein Winterthurer Rentner muss die Kosten für das Kürzen von seinen Rotbuchen vorerst nicht zahlen. Das Zürcher Verwaltungsgericht hat ihm weitgehend Recht gegeben. Der Fall liegt 3,5 Jahre zurück. Damals hat die Stadtpolizei eine rund 130 Jahre alte Buche an Ecke Römer- und Pflanzschuhstrasse von 30 auf 5 Meter zurückschneiden. Sie hat das begründet mit der Sicherheit von FußgängerInnen, die von abbrechenden Ästen getroffen werden könnten. Am Besitzer, der den Baum über Jahrzehnte gepflegt hat, hat die Stadt knapp 10'000 Franken in Rechnung gestellt. Dazu sind über 6'000 Franken für ein Gutachten. Entscheidend war die Frage, ob der Baum überhaupt eine Gefahr darstelle. Der Experte vom Besitzer hat das verneint, nachdem dürre Äste entfernt und Kronen gesichert worden sind. Der Gutachter von der Stadt aber ist zum gegenteiligen Schluss gekommen. Das Gericht bemängelt jetzt, dass er, der Gutachter von der Stadt, seine Empfehlung kaum begründet hat. Weder habe er sich mit milderen Massnahmen befasst, noch habe er geprüft, ob die bereits getroffenen Sicherungen ausreichen. Kritisch sieht das Gericht auch, dass der gleiche Fachmann am Rückschnitt mitverdient hat.

0: von Gaza-Stadt bombardiert. Die Häuser sind vollständig zerstört. Mindestens 5 Menschen sind ums Leben gekommen. Schon am Donnerstag und Freitag vorher haben Ärztinnen und Rettungskräfte im ganzen Gebiet mindestens 8 Tote gezählt. Die israelische Armee gibt an, sie habe nur bewaffnete Kämpfer angegriffen. Ein weiterer Mann habe sie erschossen, weil er die sogenannte gelbe Linie überquert habe. Das Gesundheitsministerium in Gaza zählt seit Inkrafttreten vor Waffenruhe knapp 1500 Tote und über 5000 Verletzte durch israelischen Beschuss. Human Rights Watch zieht in einem neuen Bericht sehr eine düstere Bilanz. Die Organisation wirft Israel vor, die gelbe Linie laufend nach Westen zu verschieben. Und das ginge über die Grenzen, die man im Abkommen vereinbart hat, raus. Inzwischen liegen rund 2/3 vom Küstenstreifen auf der israelisch kontrollierten Seite. Die 2,1 Millionen BewohnerInnen müssen sich darum auf immer weniger Fläche zusammendrängen. Außerdem fehlen es weiterhin an Nahrung, Wasser und Hilfsgüter. Laut Human Rights Watch dauert also der Völkermord auch während der Waffenruhe an. Die Organisation fordert andere Staaten auf, sofort zu handeln. Von einer Rückkehr zur Normalität könne überhaupt keine Rede sein, betont die Organisation. Gegen die Lage in Gaza sind am Wochenende über 60 Länder Menschen auf die Straße gegangen. In Italien haben sie in über 50 Städten demonstriert. Allein in Rom sind rund 10'000 Menschen auf die Straße. Sie fordern unter anderem ein Waffenembargo und den Abbruch der Abkommen mit Israel. Für den 30. Oktober rufen Hafenarbeitergewerkschaften aus mehreren Ländern zu einem internationalen Aktionstag auf. Der internationale Währungsfonds IWF warnt, dass an der Weltwirtschaft die Reserven ausgehen. Der IWF hat seinen neuen Wirtschaftsausblick heute an der Jahrestagung in Bangkok vorgestellt. Er hält fest, dass die Konjunktur, der Krieg von den USA und Israel gegen den Iran im vergangenen halben Jahr besser verkraftet haben als befürchtet. Grund dafür sind vor allem umgeleitete Öllieferungen und die Freigabe von strategischen Ölreserven. Die Notvorräte sind jetzt aber weitgehend aufgebraucht. In den USA zum Beispiel sind die staatlichen Ölreserven so tief wie seit über 40 Jahren nicht mehr. Außerdem sind viele Staaten so hoch verschuldet, dass sie kaum Spielraum haben, die Bevölkerung bei einem neuen Preisschub zu entlasten. Die IWF-Chefökonomin Silvana Tenreiro hat die Regierungen aufgefordert, nicht mehr nur Krisen zu bewältigen, sondern ihre Reserven wieder aufzubauen. Die IWF-Direktorin Kristalina Georgieva hat die Staaten zu mehr Haushaltsdisziplin angemahnt. Für das laufende Jahr rechnet der IWF mit einem globalen Wachstum von 3,1%, leicht mehr als im Juli prognostiziert. Für 2027 bleibt die Prognose bei 3,4%. Die Inflation dürfte weltweit das Jahr bei 4,7% liegen und nächstes Jahr nur langsam auf 4,1% sinken. Weil der Ölpreis hoch bleibt, hält die Inflation also länger an als erwartet. Der wichtigste Faktor ist da der Nahe Osten. Dauert der Konflikt an oder eskaliert er weiter, würden natürlich Energie und Lebensmittel noch teurer werden. Dazu kommen mögliche Angriffe auf Energieinfrastruktur, Cyberattacken oder auch extreme Wetterereignisse und auch ein Börsencrash im Zusammenhang mit KI schließt der IWF nicht aus.
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0: Ja, das Wetter war heute eher eine trübe Angelegenheit gewesen, vor allem Wolken, gelegentlich sogar ein bisschen Niederschlag. Die Temperaturen haben aber immerhin noch 17 Grad erreicht. Morgen dann ein bisschen freundlicher. Gelegentlich kommt sogar die Sonne durch und die Temperaturen erreichen 19 Grad. So geht es dann eigentlich weiter bis am Wochenende. Am Samstag dann sinken die Temperaturen wieder auf 13 Grad. Es kommt wieder vereinzelt auch zu Regen und am Sonntag

0: sieht es genau gleich aus.
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0: Und der erste Tipp, Nostalgia im Kino Cameo. Das ist ein Klassiker aus dem russischen Kino. Film von Andrei Tarkovsky aus dem Jahr 1983. Das ist der erste Film, wo er außerhalb der Sowjetunion gedreht hat. Und er handelt wahrscheinlich darum auch vom Verlust von der Heimat. Ein russischer Dichter reist nach Italien, um für eine Biografie die Spuren von einem Komponisten nachzuzeichnen, der dort gelebt hat. Film über Heimweh und das Gefühl, nie dazuzugehören, wie das Kuckuck schreibt. Der Film fährt am 4. ab 8. an im Kino Cameo. Der Eintritt kostet 18 Franken und ermäßigt 15 Franken. Und der zweite Tipp, Impro-Theater, An und Pfirsich im Casino-Theater. Dort geht es heute Abend um Liebe, aber ohne Drehbuch. Das Impro-Ensemble An und Pfirsich spielt in seiner neuen Show spontan Geschichten aus dem Beziehungsalltag, so wie sie sich aus dem Moment heraus ergeben. Das Ergebnis ist laut Gugu sehr unterhaltsam und eröffnet neue Blicke auf das eigene Liebesleben. Gespielt wird das Ganze auf Schweizerdeutsch. Die Vorstellung fängt an am 8. Tickets von der ersten Kategorie kosten 38 Franken. Wie gesagt, heute Abend im Casino-Theater. Und wer keine Lust hat, rauszugehen, dem empfehlen wir unser weiteres Radioprogramm hier auf Radio Stadtfilter. Zuerst mal Musik à Gogo bis am 7:30, dann der Nerdfunk mit der Folge 815, wie man in Dänemark Superadmin wird. Am 8. dann Eclecticity, am 9. Nightflight und dann Musik agogo bis um Mitternacht. Dann könnt ihr die erste Wiederholung von aktueller Politur hören. Am 1. The Darkest Hour, am 2. Hörspielwiederholung, die drei Fragezeichen und die Pokerhölle und am 4. dann die zweite Wiederholung vor aktueller Politur. Und am 6. am Morgen begrüßt sich der Thomas mit dem Morgomat. Wir hören uns dann wieder zur nächsten Politur, wie immer am Abend am 6. Und dann wollen wir unter anderem uns den Film NASA ein bisschen genauer anschauen. Der Film, der jetzt gerade in die Kinos gekommen ist und für sehr viel Wirbel sorgt. Es ist ein Dokumentarfilm über den Genozid in Gaza. Er beinhaltet in erster Linie Gespräche mit IDF-SoldatInnen, die berichten, wie das sie in Gaza vorgegangen sind. Das alles morgen Abend am 6. Bis dann wünschen wir einen schönen Abend und eine gute Zeit.
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0: 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Am Mikrofon Kevin Recksteiner und Matthias Schüssler.
1: Ich habe gedacht, wir gehen wieder mal ein bisschen mehr in die Geschichte von der IT und ein bisschen weiter zurück, weil ich bin heute wieder mal konfrontiert gewesen bei einer Kundin, die gesagt hat, oder wo ich gefragt habe, was ist denn dein Passwort? Und sie hat gesagt, ich habe keins. Dann habe ich gedacht...
2: Für was?
1: Für die iCloud.
3: Geht das überhaupt?
1: Nein, natürlich nicht. Und dann habe ich gedacht, wir müssen mal über Passwörter reden, wie das überhaupt angefangen hat. Und dass man zum Beispiel, was ich lange nicht gewusst habe, es gibt Menschen, die in den Passwörtern Leerschläge haben, was mich bis heute nervös macht, aber irgendwie geht.
2: Ja.
1: Und ich habe gedacht, wir können mal ganz, ganz zurück, weil jüngere Leute wissen gar nicht, wie das war, was? Dass man Passwort 1, 2, 3, 4 hat können
3: was
1: machen.
3: Was das allererste Passwort war, das wir je gemacht haben.
1: Genau. Mein allererster Passwort, das ich je gemacht habe, war 00077. Maximale Sicherheit für meinen Mail-Account. Das ist...
2: Ist er jemals gehackt worden?
1: Nein, gar nicht. Weil das war analog Modem-Zeit. Und ich finde eigentlich das Passwort etwas recht Spannendes, weil man auch über die ganze Evolution von der IT eigentlich völlig einen neuen Umgang auch mit dem Passwort gefunden hat, wo glaube viele Leute wie, es ist jetzt auch mega abstrakt geworden, wo wir jetzt sind mit dem Passwort, mit Fingerabdruck und so weiter. Und wenn man halt wirklich ganz zurück an den Anfang geht, mir ist dann nur so bei dieser Überlegung in den Sinn gekommen, Windows 98 haben wir Benutzerkonten machen.
2: Ja.
1: Dann hat er gestartet, dann hat den Benutzernamen angezeigt und dann hat man das Kennwort eingeben. Und wenn man dann etwas Falsches eingegeben hat, hat er gesagt, Kennwort falsch. Und dann haben wir aber auch können abbrechen drücken und es ist gleich ins Betriebssystem hineingekommen.
2: Ja, aber das ist...
1: Eben das haben wir gehabt.
2: Ist auch scheisse gleich gewesen, weil du hättest auch einfach eine Diskette nehmen um einen aufstarten und dann ist alles offen gewesen und es hat einfach... Das sind so die unschuldigen Zeiten gewesen natürlich.
1: Es war wirklich unschuldig gewesen.
2: Weil jeder hat so seinen Computer gehabt, zu Hause, der ist nicht am Internet gehangen und so. Und dann ist natürlich eben mal das Internet dann gekommen und wir... hat er dann auch gemerkt, dass das Microsoft, die sind völlig überrascht gewesen, dass das Internet gekommen ist und so und haben dann ihr Betriebssystem auch nicht so richtig drauf getrimmt gehabt.
1: Mhm.
2: Also ich glaube, ist das Windows 98 oder irgend so etwas gewesen? Wenn du das standardmäßig konfiguriert hast, dann hast du gewisse Ordner, sind einfach gegenüber das Internet freigegeben. Sind offen gewesen. Und jeder konnte drauf gehen. Du hast auch
1: freigegebene Ordner gehabt.
2: Ja. Ich meine, grossartig. Also aus heutiger Sicht ist das... Es ist eine unglaubliche Naivität gewesen, oder?
1: Ja, es hat auch teilweise Passwörter hat es zwar in einer Form verschlüsselt angezeigt, also mit Punkten, aber Punkte haben die Anzahl Zeichen widerspiegelt.
2: Genau.
1: Also wenn du...
2: Es
1: wenn
2: drei Zeichen.
1: Ja, genau. Wenn du vier Punkte gesehen hast, hast du gewusst, das Passwort ist einfach vier Zeichen lang. Also ist es wahrscheinlich die Postleitzahl. Oder 1, 2, 3, 4.
2: Der Jahrgang oder so.
1: Oder der Jahrgang, genau. Und das ist dann eigentlich so die erste Stufe gewesen. Und ich glaube, mit dem Internet hat sich dann recht schnell viel verändert.
2: Ja.
1: Also ich glaube, ist man vielleicht nicht am Anfang, aber gleich mal damit konfrontiert gewesen, dass man irgendwelche Accounts hat müssen machen oder sich irgendwo registrieren für, keine Ahnung, Online-Shopping vielleicht am Anfang.
2: Und wahrscheinlich nicht als erstes, glaube ich.
1: Oder so Dienst.
2: Ich glaube, Mail trifft es recht gut. Ich würde sagen, Mail ist für die allermeisten Leute wahrscheinlich das erste Mal gewesen, wo sie so mit so einem Account in Berührung gekommen sind und sich das haben müssen überlegen. Und was auch ein bisschen darauf angekommen ist, wie gut dass das Passwort war.
1: Aber du hast mit 1, 2, 3, 4, 5, 6 bist relativ lang durchgekommen.
2: Ja.
1: Das ist eigentlich problemlos gegangen am Anfang.
2: Ich würde sagen, mein erstes Passwort war wahrscheinlich an der Uni Zürich, wo ich irgendwie 96 oder vielleicht so irgendwann mal an das Rechenzentrum wollte dort. Und dann hast du dort natürlich so einen Zugang gehabt, der mit deinem Benutzernamen und auch mit Passwort irgendwie abgesichert war.
1: Aber das ist dir gegeben worden?
2: Das hast du dann bekommen, ja.
1: Das ist, ja gut.
2: Hast wahrscheinlich auch Aber das könnte jetzt wirklich bringe ich nicht mehr zusammen. Keine Ahnung mehr.
1: Ja. Und dann ist glaub, mit diesen Passwörtern eigentlich die Situation gekommen, da mag ich mich auch noch gut erinnern, das war so 2000er Jahre gewesen, auch in der Lehre 98, so ein bisschen dort rum, dass dann einfach die Leute gesagt haben, ich nehme einfach überall
2: das gleiche Passwort. Ja, genau. Das habe ich auch gemacht am Anfang. Ja.
1: Ich habe das auch gemacht. Ich bin relativ lang mit dem 000000077 Passwort rumgelaufen und habe dann, glaube ich, erst so ein bisschen eben im Internet so ein bisschen angefangen zu wechseln und habe dann 00007 Ausrufezeichen genommen. Mhm. Das war dann so der nächste Schritt gewesen. Weil das ist dann eigentlich das, was als nächstes passiert ist, dass dann die ersten Dienste gekommen sind und gesagt haben, du kannst jetzt nicht mehr einfach ein Passwort nur mit Zahlen nehmen, sondern muss ein Buchstaben drin. Ja. Und dann ist gekommen, es muss ein Buchstabe und Zahl drin haben. Und dann ist gekommen, es muss irgendwie mindestens 12 Zeichen haben. Und dann ist es ein bisschen komplizierter.
2: Genau.
1: Und ich mag mich noch erinnern, dass dann eigentlich das angefangen hat mit diesen Passwortlisten auf Word. Wo die Leute auf ihrem PC, auf dem Desktop, ein Excel oder ein Word hatten, mit allen Passwörtern drin. Und dass es eigentlich auch nicht verschlüsselt war, sondern es war einfach da. Und man hat einfach gesagt, ja, da kommt ja niemand in mein Haus, dann ist das ja auch kein Problem. So, das war so die Ausgangslage dann mit diesen Passwörter.
2: Ich bin jetzt in meinem Passwortmanager.
1: Und schaust, was du
2: was mein, was mein ältestes Passwort war. Aber ich sehe, die ältesten Einträge, die ich jetzt gefunden habe, die gehen ins Jahr 2010 zurück.
1: Du hast seit 2010 Passwortmanager?
2: Offenbar habe ich seit 2010 nicht nur ein Passwortmanager, sondern auch den. Also
1: krass.
2: Und
1: du bist extrem. Wie sehe ich das?
2: Ich kann,
1: nach Erstellungsdatum?
2: Ja, genau.
1: Ich kann runter. Oh, krass.
2: Und ich sehe jetzt da, das okay, ich kann es ja verraten, weil ich glaube, ich brauche das Passwort nicht mehr. Ich habe in dem Jahr 2010 habe ich bei Tiscali eine Mailadresse.
1: Tiscali, gibt es das noch?
2: Ich glaube, das gibt es nicht mehr, oder?
1: Tiscali. Das ist GMX geworden.
2: Sicher?
1: Unsicher.
2: Tiscali. Das hat nicht mal ein Wikipedia.
1: Mail.
2: Jetzt.
1: Benvenuto.
2: Aber das ist jetzt Italien.
1: Das ist falsch.
2: Das ist nicht das. Und ich hatte das im Fall nicht mehr auf dem Schirm gehabt. Und ich habe jetzt aber da mein Passwort gefunden.
1: Von wann ist es?
2: Von 2010. Und das ist, ich muss schauen, es ist, ich sage es jetzt, was 2010, wenn ich Passwörter gemacht habe. Ich habe Maschendrahtzaun gehabt.
1: Ja.
2: Ist das Lieb vom
1: Dings, Stefan Raab.
2: Vom Stefan Raab rausgekommen, wahrscheinlich mit ungefähr.
1: Mit Maschendrahtzaun, das
2: und,
1: könnte
2: gut sein. Und dann habe ich aber das T habe ich
1: 1999.
2: Nein, dann ist es. Dann könnte es natürlich sein, dass ich das gleiche Passwort
1: seit 1999
2: bis ins Jahr 2010 umgeschleppt habe. Und aber ein T durch ein Plus ersetzt.
1: Und Maschendraht plus Zaun?
2: Ja.
1: Das ist aber crazy.
2: Crazy, ja?
1: Ja.
2: Das ist nicht hackbar.
1: Das Z können wir noch durch das Zweier
2: setzen. Nein, also auf die Idee bin ich nicht gekommen.
1: Okay. Ich habe mit meinem Passwortmanager, ich bin erstaunt. Ich habe 2013 angefangen. Ich habe gedacht, das ist viel später gewesen.
2: Ja.
1: 2013 habe ich den Passwortmanager in Betrieb genommen. Und habe aber, das Problem ist, bei den ersten Einträgen, die ich da habe, weiss ich, dass ich die Passwörter alle mal geändert habe, weil da sind jetzt so AXA und LinkedIn drin.
2: Mhm.
1: Und da habe ich schon komische Passwörter. Ich bin aber überzeugt, das hat da noch andere Sachen drin, die schrecklich sind.
2: Ja.
1: Aber, tja.
2: Ja, ich meine, über die Jahre sammelt sich natürlich auch viel so so Sachen an, die ein bisschen verrät. Aber ich sehe ich irgendwo in dem Keypass rein, wie viele Passwörter eigentlich da drin stecken. Also die gesamte Menge, weil es ist alles so nach Ordner sortiert. Und mich würde eigentlich interessieren.
1: Ich sehe das auf dem Handy. Auf dem Handy sehe ich, wie viele Passwörter das ich habe.
2: Darf ich rätseln? Es sind über 400.
1: 613.
2: Ah, okay.
1: Okay, ja gut, kann man machen.
2: Ich sehe es aber, glaube ich, wirklich nicht. Leider.
1: Tja, egal. Es sind dann zuerst Passwörter komplizierter geworden und dann, hätte ich gesagt, sind Banken gekommen mit zwei Faktoren.
2: Ja.
1: Die sind früh gewesen.
2: Ja, das hat schon ganz.
1: Ja.
2: Früher hat es die Papierliste gegeben, wo du dann immer hast müssen, einen von diesen Codes raussuchen.
1: Genau. Ich hätte jetzt gesagt, bei mir am Anfang Papier. Dann hat man müssen. Ich weiss gar nicht, ob man die dann wieder hat können brauchen. Ob man die Liste einfach mit 50 und sind immer wieder von denen.
2: Nein, hast du sie müssen abstreichen.
1: Ich musste die abstreichen und dann ist der nächste gekommen.
2: Wenn du am Ende warst, haben sie dir neue geschickt oder hast du es vielleicht auch müssen bestellen und noch 5 Franken 50 Gebühren dafür zahlen?
1: Nein, das ist noch besser gewesen, nicht müssen zahlen. Und das war eigentlich dann das System, wo es eigentlich wie Banken haben das etabliert, dass man den zweiten Faktor braucht. Und das heisst, man hat die Vertragsnummer eingegeben, man hat das Passwort eingegeben und dann halt nochmal etwas Zusätzliches. Eben, es war einerseits die Liste gewesen. Ich weiss, Post hat da so ein kleines geiles Kästchen gehabt, und ich das Kärtchen einstecken musste, dann den PIN eingeben von meiner Postkarte und dann hat es mir einen Code gegeben und so konnte ich mich einloggen. Das waren so die ersten Sicherheitsgeschichten gewesen. Spannend finde ich aber, dass eigentlich für andere Dienste die Zwei-Faktor-Authentifizierung viel, viel später gekommen ist.
2: Mhm.
1: Also, eben, Bank hat es gehabt und dann habe ich das Gefühl, ist bei mir dann so, Versicherungen sind dann so langsam gekommen und aber Dienste wie irgendwie, keine Ahnung, Mail oder irgendwelche Online-Shops oder sonst irgendwelche Plattformen, die haben das ewig nicht angeboten
2: und
1: erzwingen es bis heute nur zum Teil.
2: Ganz, ganz lang gegangen und es hat auch wirklich eine riesenlange Periode gegeben, wo das Phishing dann wirklich geblüht hat in allen möglichen und unmöglichen Varianten, dass einfach die Leute, eben Phishing heisst ja Password Phishing, da tut man den Leuten mit Tricks ihre Passwörter abluchsen und dann kommt man halt in diese Systeme und kann posten oder kann Identitätsdiebstahl betreiben und so. Und wenn man das heute sieht, wie das eben, was da zum Beispiel an so einem iCloud-Account oder einem Cloud-Account oder so hängt, dann ist natürlich das sinnvoll, den wirklich auch zu schützen. Und heute hat man eben die Authentifizierungs-Apps, die dann einem die Codes nach den Einmalcode generieren. Und das sollte eigentlich im Idealfall, sogar wenn du dein Passwort verlierst und es nicht merkst, verhindern, dass jemand wirklich in dein Konto einbrechen kann.
1: Ja.
2: Außer wenn dann natürlich jemand anruft und sagt, hey, wir sind von deiner Bank, wir müssen schnell kontrollieren, ob deine Zwei-Faktor-App gut funktioniert, könnten Sie uns bitte gerade den Faktor zeigen oder sagen, der angezeigt wird, dann kommt man trotzdem hin.
1: Ja, und das ist eigentlich das, was beim Phishing passiert. Das ist vielen nicht ganz klar, auch mit Zwei-Faktor-Authentifizierung könnt ihr auf ein Phishing-Mail reingehen. Und das funktioniert eigentlich so, dass ihr das Mail bekommt. Eben jetzt in dem Fall ein gefälschtes Mail von meiner Bank.
2: Mhm.
1: Ich klicke den Link an und komme dann auf eine Webseite, die aussieht wie die Webseite von dieser Bank.
2: Genau, und die fragt genau, nach dem zweiten Faktor.
1: Genau, die sieht genau gleich aus. Und dann gebe ich meinen Benutzernamen und mein Passwort ein. Und dann wird das, jetzt muss man sich das schnell bildlich vorstellen, die Informationen werden jetzt an einen Zwischenserver geschickt. Nein, wir machen es einfach. Ich sitze mit meinem Laptop jetzt dazwischen. Euch und der Bank. Das heisst, ich stelle euch die gefälschte Seite zur Verfügung, ihr gebt euch Informationen ein, dann sehe ich die Informationen, dann gehe ich auf die Bankseite, gebe die Informationen ein und dann fragt die mich nach dem Zwei-Faktor. Mhm. Und dann spiele ich euch wieder, gib mir den Code von Zwei-Faktor, dann schickt ihr mir das weiter und ich gebe es bei der richtigen Bank wieder ein und dann bin ich drin. Das ist eigentlich der Mechanismus. Natürlich sitzt kein Mensch dazwischen, aber das ist eigentlich das, was passiert. Und darum kann man mittlerweile auch Zwei-Faktor-Authentifizierungen wirklich umgehen, wenn ihr nicht vorsichtig sind bei diesen Phishing-Mails.
2: Genau.
1: Also man muss wirklich aufpassen, wenn ihr die Mails bekommt, dass ihr oben auch im der Domain hinschauen, sieht das irgendwie komisch aus oder steht jetzt wirklich die Bank und ja, vielleicht dann manchmal nicht so schnell reagieren, sondern das Mail 24 Stunden weglegen und dann nochmal schauen, weil dann sieht man es oft.
2: Genau, und aus dem Grund haben die Banken dann natürlich noch den etwas härteren Mechanismus inzwischen, dass sie nicht mehr sagen, du musst einfach den Code eingeben, sondern dass du vielleicht, wenn du dich am Computer einloggen willst, dass du dich dann gleichzeitig an deinem Smartphone mit einer App, noch mit einer Authentifizierungs-App musst ausweisen, wo du dort im Grunde noch nichts musst eingeben musst, sondern nur einfach bestätigen, dass du gerade jetzt in dem Moment willst, zugreifen oder so. Ja. Oder vielleicht noch bei der ZKB musst du, glaube ich, sogar noch dann den QR-Code abscannen und so. Und mein Arbeitgeber hat auch so etwas. Also ich, wenn ich mich auch am Computer einlogge, muss ich das am Handy mit der App noch quittieren quasi. Und dann, das ist wahnsinnig, das musst du etwa 5-mal am Tag machen und dann hast du dein Handy irgendwo und dann, also ja, es ist auch ein bisschen mühsam, aber auf eine Art versteht man es natürlich mit den Abhängigkeiten, die da fängt, dahinter stecken.
1: Ja, und ich glaube, das ist auch ein Punkt, warum die Sicherheit da immer hinten rein hinkt, weil es gibt immer wieder irgendeinen Weg, zum dann irgendein Hintertürli finden. Was die Banken jetzt auch gemacht haben, ist, dass wenn jetzt jemand auf mein Konto geht und drauf ist, also ich habe meinen Benutzernamen rausgegeben, mein Passwort rausgegeben, er hat zwei Faktoren bekommen, ist auf meinem Konto. Und jetzt will er ja Geld überweisen. Mhm. Und jetzt überweist er ja nicht 50 Franken, sondern er überweist vielleicht 5'000 Franken. Dann kommt jetzt neu, wenn die Bank erkennt, hey, das ist ein Konto, das ich noch nie gesehen habe, das sagt mir nichts, dann müsst ihr das wie aktiv nochmal bestätigen. Also dann kommt wie nochmal eine Sicherheitsgeschichte, solange ihr das Konto nicht kennt, dass ihr wirklich nochmal auf dem Handy bestätigen müsst, möchtet ihr die Zahlung wirklich machen oder nicht.
2: Also und es nervt, ich habe das auch schon gehabt, es nervt, weil dann findest du jetzt, mach einfach, oder ich habe jetzt keinen Bock auf das. Aber es ist durchaus sinnvoll, kann man sagen.
1: Und was ich auch schon gehabt habe, ist, ich habe mit für die Kaffeerösterei, habe ich mal müssen, ich weiss nicht mehr, wie viel das war, aber um die 15'000 Franken habe ich mir ins Ausland überweisen wegen der Kaffee-Lieferung.
2: Auf Nigeria oder so? Oder
1: auf
2: Kolumbien?
1: Nein. Ist das Rotterdam gewesen? Wo ist das angekommen? Ich weiss es nicht mehr. Es war in Europa gewesen. Auf jeden Fall ein relativ hoher Betrag. Und dann haben wir die ZKB angerufen und gesagt, wir haben die Zahlung blockiert. Ist die wirklich von mir? Also auch da gibt Sicherheitsmechanismen.
2: Ja, und das kann man natürlich eben auch dank Algorithmen erkennt man so ein dubiose Transaktionen auch automatisch, ohne dass da immer jemand gerade müsste drauf schauen. Wobei, ich habe also auch schon gehört, dass die zum Teil ein bisschen dumm sind. Also wenn du irgendwie dir das Gefühl hast, es sei lustig, wenn du jetzt als Bemerkung oder Mitteilung zu deiner Banktransaktion noch irgendwie einen Gruß an Osama bin Laden anschreibst oder so, dann wird sie auch blockiert.
1: Okay.
2: So ein bisschen nicht so auf fragwürdigen Humor trimmt ist.
1: Okay.
2: Aber genau, aber Passwörter eigentlich eine lästige, aber doch nach wie vor eine gute Sache.
1: Ja, und ich glaube auch mit der Entwicklung, die nachher dazu kam, ist mit Handy, Internetverfügbarkeit und so weiter, ist dann das Spiel, eben, wir haben jetzt gesagt, du bist relativ früh eingestiegen, hätte ich jetzt gesagt, mit Passwortmanager. Ich bin ein paar Jahre später gekommen, wo man dann eigentlich Software installiert hat, wo man gesagt hat, man kann in diesen Programm in die Passwörter speichern. Da gibt's jenste verschiedene, also ich sage jetzt mal LastPass, OnePassword.
2: Ja, genau.
1: Wie heisst das?
2: Meins heisst KeePass, das ist das Open Source.
1: Genau, da gibt es verschiedene Systeme, funktionieren eigentlich alle nach dem gleichen Prinzip. Man hat eine Software, die man installieren kann. und die Software auch zum Beispiel im Browser als Add-on installieren und dann kann ich immer auf eine zentrale Datenbank zugreifen, wo meine Passwörter gespeichert sind. Das heisst, auch wenn ich jetzt am Laptop mein Passwort ändere, dann kann ich sagen, du, mir das gerade aktualisieren, es ist in dieser Software in und dann habe ich es gerade überall auf dem neuesten Stand. Und das habe ich auch gemerkt, wenn ich das bei den Leuten, bei meinen Kunden installiere, es ist am Anfang ein Stolperer. Mhm. Sie schwimmen manchmal ein bisschen, wenn es dann wieder kommt, wollen sie das Passwort wirklich aktualisieren und so, dass sie nicht rauskommen, was jetzt genau passiert, oder wollen sie das Passwort speichern. Aber es ist wirklich eine Hilfe, dass man das einführt und da auch, es hat ein bisschen ein Genusch gegeben mit dem Browser, der das auch gemacht
2: ja.
1: hat. Weil man hat vor ein paar Jahren, ich weiss nicht, wann das angefangen hat, hat die Möglichkeit bekommen, dann die Passwörter, die man im Internet braucht, also für einen Online-Shop, direkt im Browser zu speichern. Also ein Chrome, ein Edge, ein Firefox
2: genau.
1: und so weiter.
2: Genau.
1: Die können Passwörter auch im Browser selber speichern. Ich bin nicht Fan von dem, weil es halt wie nicht übergreifend dann ist. Es ist dann nur in dem Browser drin. Darum finde ich Passwortmanager eigentlich besser. Aber es ist dort schon eine Erleichterung gekommen mit Passwortmanagement und halt, ja, dass man nicht immer das gleiche Passwort nimmt, sondern auch mal abwechselt und ein bisschen kompliziertere Passwörter hat, ohne dass man irgendwie muss wieder die Wörterliste oder eine Excel-Liste genau. nutzen oder sich alles merken.
2: Ja, das ist absolut so. Eben eigentlich, wenn man sich fragt, was ist denn die sicherste Methode, dann ist der Passwortmanager eigentlich besser als der Browser und das Speichern. Aber der Browser ist besser, wenn er eben überall das gleiche genau. Passwort und das Post-it oder so. Und da gibt es inzwischen, also wenn er zum Beispiel den Safari braucht, auf dem Mac, dann gibt es ja dort auch inzwischen die separate Passwort-App. Also der hat jetzt seine Passwortverwaltung fast ein bisschen rausgelöst. Und es gibt die App auch für Windows. Ja. Also wenn man dort das macht, dann kann man das eigentlich auch gut eigenständig brauchen. Die Passwortmanager haben manchmal noch ein bisschen Zusatzfunktionen. Also man kann zum Beispiel gewisse Passwörter teilen mit anderen. Also man kann das kann allerdings, glaube ich, sogar auch über die iCloud geht das auch.
1: Da
2: kannst du auch Familienpasswörter anlegen, zum Beispiel, was weiß ich was, Netflix oder Spotify oder so Sachen, eben, dass da jeder wirklich darauf zugreifen kann. Weil das andere, wenn du dann anfängst, wieder natürlich so Passwörter rumschicken per Messenger oder so oder im E-Mail, das würde ich schon gerade gar nicht machen, Passwort per E-Mail rumschicken, obwohl das natürlich auch gemacht wird. Dann aber bitte nicht noch mit dem Benutzernamen gleichzeitig und mit wo das musst eingeben und so. Das würde ich jetzt nicht machen, aber zur Not kannst du ja vielleicht zwei, wenn du das mal musst machen, zwei verschiedene Kanäle
1: genau,
2: der eine
1: ist
2: das Passwort
1: genau.
2: und der andere für Benutzer und so, das drumherum, ja.
1: Und ich glaube, jetzt kommt neuere Generation, die ich auch spannend finde. Das ist einerseits Fingerabdruck.
2: Wo, Biometrie, ja.
1: Genau, wo eigentlich vor allem auf dem Telefon sich jetzt schon mal durchgesetzt haben und auf dem Laptop jetzt so langsam kommt. Das heisst, ich habe irgendwo meine Passwörter auf dem Gerät oder in einem Dienst oder was immer gespeichert. Ich muss aber dort dann nicht mehr das irgendwie mit einem anderen Passwort entschlüsseln, sondern kann eigentlich meinen Finger anheben und anhand vom Finger erkennt er das. Oder kann anhand vom Finger halt irgendwie auf die Passwörter zugreifen.
2: Ja, das ist auch nicht mehr so brandneu. Also das gibt es seit 2013. Ist schon die, sind die ersten Geräte gsi, wo das haben können. Und da hat's natürlich eine grosse Diskussion gegeben. Ist das eben, ich meine, das Passwort kannst du ändern, aber deinen Fingerabdruck eben nicht. Und darum kannst du sagen, wenn der mal kompromittiert ist, was machst du dann eigentlich, oder? Das sind so die Überlegungen gewesen. Du kannst ihn auch nicht verstecken. Also wenn jemand mal den hat, dann kann er dich identifizieren, ob du jetzt willst oder nicht. Das sind die Diskussionen gewesen. Aber aus heutiger Sicht musst du sagen, dass die Bedenken sind alle verschwunden.
1: Ich weiß nicht, ob sie verschwunden sind. Vielleicht haben sie es einfach ignoriert.
2: Ja, wir haben gefunden, am Schluss gönnt meistens dann doch irgendwie der Komfort und ja, so. Und ich meine, wenn du jedes Mal müsstest du an deinem Handy da deinen Passcode eintippen. Oder?
1: Genau, also, das drehst du auch durch. Ja. Das ist dann halt gleich Bequemlichkeit.
2: Genau, genau.
1: Und mit was ich jetzt viel konfrontiert bin, ist das Windows Hello.
2: Ja, das
1: ist auch. Was ist das? Der Dienst von Microsoft zum Passwörter. Es ist der Fingerabdruck.
2: Authentifizierung einfach.
1: Es ist alles. Der Fingerabdruck unter Windows, aber mit der Gesichtserkennung, Kennwort oder PIN. Das heisst, das Windows speichert meine Passwörter und fragt mich dann ab und kann zum Beispiel mit der Gesichtserkennung dann auf das zugreifen. Also ist auch wieder zu einem Teil Biometrie. Was ich dort halt bemängle, ist, dass ich für das Windows Hello ein PIN kann geben wie 1, 2, 3, 4 und das wird akzeptiert.
2: Ja, der Frister, okay.
1: Ja, ja. Man muss wirklich gar nichts wirklich machen.
2: Das ist ein bisschen seltsam, ja.
1: Ja.
2: Können wir vielleicht die Latten ein bisschen höher legen. Aber ich würde sagen, wahrscheinlich, wenn du dein Windows-Gerät in einem Unternehmensumfeld hast, dann kannst du auch ein bisschen einen besseren PIN erzwingen. Ja.
1: Und was ich eigentlich spannend finde, ist so die ganze Geschichte von Passwörtern mit Abbrechen umgehen zu sehr komplexen Passwörtern, wo eben teilweise Biometriedaten sind. Und dort immer so die Gratwanderung zwischen Sicherheit und Bequemlichkeit, wo man immer eigentlich konfrontiert ist, wo man merkt, wenn du es sicher machen willst, dann ist es mega mühsam. Und das will niemand. Also machen wir Kompromiss und sagen, okay, dann machen wir halt weniger sicher, aber es ist bequem. Das war eigentlich immer so in der Weg gewesen, dass man dann gesagt hat, okay, so also ist dann halt gleich einfacher. Es gibt das Beispiel von diesen Passwortmanager, wo man eigentlich jedes Mal, wenn man den PC neu startet, muss entsperren. Und man kann aber in vielen Programmen sagen, ich möchte das nicht machen. Der Passwortmanager ist einfach immer aktiv.
2: Ja, ja.
1: Und das ist dann auch so, wenn jemand bei eurem PC sitzt, kann er einfach alle Passwörter anzeigen lassen. Aber ihr spart euch dafür bei jedem Start das Passwort
2: neu. Das mache ich jetzt zum Beispiel auch sogar, dass mein Passwortmanager nach einer gewissen Zeit von der Inaktivität einfach sich sperrt.
1: Genau.
2: Und so. Also das würde ich auch empfehlen. Weil also eben, ich laufe manchmal auch im Büro. Eigentlich habe ich das Windows-Taste L für die Sperrung schon drin, aber dann machst du es doch wieder nicht. Und dann könnte natürlich irgendein Kollege schnell irgendeinen Trojaner installieren oder so.
1: Und ich glaube, das Nächste, was wird kommen, ist, das Passwort wird ganz verschwinden. Dass man das nicht mehr in dieser Form braucht, sondern dass eigentlich nur noch die Authentifizierung über ein zweites Gerät läuft. Was jetzt so ein bisschen langsam reinschleicht, teilweise, dass ihr euch bei Dienst könnt registrieren und eigentlich gerade kommt, ChatGPT macht das, glaube ich. Wenn du dich registrierst, kannst du sagen, schick mir einfach einen Code auf meine Mailadresse und ihr müsst nicht einmal ein Passwort festlegen. Und ich glaube, das wird irgendwann kommen, dass es einfach heisst, du brauchst einfach ein zweites Gerät oder ein Gerät in deiner Nähe, wo du dich dann kannst authentifizieren, aber eigentlich musst du gar kein Passwort mehr haben, sondern einfach einen Zugriff auf irgendein anderes Gerät zum Bestätigen.
2: Und was wir natürlich auch noch haben, sind die Passkeys. Das sind, die funktionieren so, dass man die nicht mehr selber vergibt, sondern die vergibt eigentlich das Gerät, den Computer für einen selber. Und das ist dann so an die Authentifizierung gekoppelt. Eben, dass man kann sagen, wir wissen, wer du bist. Wir können sicherstellen, dass der richtig vor dem Computer hockt, an dem, der ihn braucht. Und dann erspart mir dir die Arbeit, das Passwort dir auszudenken und zu merken, sondern managt das automatisch. Das gibt es seit ein paar Jahren. Inzwischen ist die Technologie eigentlich so durchgedrungen. Ja. Die gibt es überall. Es gibt inzwischen sogar die Möglichkeit, dass wenn du am Windows hockst und den Passkey aber auf dem iPhone drauf hast, also auf dem Telefon, dass du dich trotzdem kannst unter Windows mit dem Passkey, der auf dem Telefon gespeichert ist, anmelden, durch in dem halt so einen QR-Code oder so abfötterst. Und das finde ich, das ist recht komfortabel, das funktioniert gut. Man muss ein bisschen verstehen, wie es funktioniert, glaube ich, so, dass man in die Falle nie läuft, so. Aber es erhöht die Sicherheit
1: sehr.
2: Und man kann eben, es gibt ja immer noch so die

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1: Es ist 6 Uhr am Abend und es ist Radio Stadtfilter mit der Politur vom 13. Oktober. Am Mikrofon ist der Domi und in der nächsten Viertelstunde beschäftigen uns die folgenden Themen. Keine Kosten fürs Bäumschneiden. Das Zürcher Verwaltungsgericht gibt an einem Winterthurer Rentner Recht. Keine Waffenruhe für Gaza. Die israelische Armee greift die palästinensische Bevölkerung weiterhin an. Und Krise von der Weltwirtschaft. Der internationale Währungsfonds IWF warnt vor härteren Zeiten. Ein Winterthurer Rentner muss die Kosten fürs Kürzen von seinen Rotbuchen vorerst nicht zahlen. Das Zürcher Verwaltungsgericht hat ihm weitgehend Recht gegeben. Der Fall liegt 3,5 Jahre zurück. Damals hat die Stadtpolizei eine rund 130 Jahre alte Buche an Ecke Römer- und Pflanzschuhstrasse von 30 auf 5 Meter zurückschneiden. Sie hat das begründet mit der Sicherheit von FußgängerInnen, die von abbrechenden Ästen getroffen werden könnten. Am Besitzer, der den Baum über Jahrzehnte gepflegt hat, hat die Stadt knapp 10'000 Franken in Rechnung gestellt. Dazu sind über 6'000 Franken für ein Gutachten. Entscheidend war die Frage, ob der Baum überhaupt eine Gefahr darstelle. Der Experte vom Besitzer hat das verneint, nachdem dürre Äste entfernt und Kronen gesichert worden sind. Der Gutachter vor Stadt aber ist zum gegenteiligen Schluss gekommen. Das Gericht bemängelt jetzt, dass er, der Gutachter vor Stadt, seine Empfehlung kaum begründet hat. Weder habe er sich mit milderen Massnahmen befasst, noch habe er geprüft, ob die bereits getroffenen Sicherungen ausreichen. Kritisch sieht das Gericht auch, dass der gleiche Fachmann am Rückschnitt mitverdient hat. Der Fall geht jetzt zurück ans Stadthalteramt Winterthur. Das muss eine unabhängige Fachperson beiziehen und neu entscheiden. Die Stadt muss am Rentner eine Entschädigung von 3'000 Franken zahlen und Gerichtskosten übernehmen. Sie akzeptiert das Urteil und verzichtet auf einen Gang ans Bundesgericht. Ein Jahr nach Beginn der Waffenruhe im Gaza-Streifen hat die israelische Armee ihre Angriffe wieder verstärkt. Am vergangenen Wochenende hat sie nach einer Räumungswarnung mehrere Wohngebäude in der Nähe von Gaza-Stadt bombardiert. Die Häuser sind vollständig zerstört, mindestens 5 Menschen sind ums Leben gekommen. Schon am Donnerstag und Freitag vorher haben ÄrztInnen und Rettungskräfte im ganzen Gebiet mindestens 8 Tote gezählt. Die israelische Armee gibt an, sie habe nur bewaffnete Kämpfer angegriffen. Ein weiterer Mann habe sie erschossen, weil er die sogenannte gelbe Linie überquert habe. Das Gesundheitsministerium in Gaza zählt seit Inkrafttreten vor Waffenruhe knapp 1'500 Tote und über 5'000 Verletzte durch israelischen Beschuss. Human Rights Watch zieht in einem neuen Bericht sehr eine düstere Bilanz. Die Organisation wirft Israel vor, die gelbe Linie laufend nach Westen zu verschieben. Und das ginge über die Grenzen, die man im Abkommen vereinbart hat, raus. Inzwischen liegen rund 2/3 vom Küstenstreifen auf der israelisch kontrollierten Seite. Die 2,1 Millionen BewohnerInnen müssen sich darum auf immer weniger Fläche zusammendrängen. Außerdem fehlt es weiterhin an Nahrung, Wasser und Hilfsgüter. Laut Human Rights Watch dauert also der Völkermord auch während der Waffenruhe an. Die Organisation fordert andere Staaten auf, sofort zu handeln. Von einer Rückkehr zur Normalität könne überhaupt keine Rede sein, betont die Organisation. Gegen die Lage in Gaza sind am Wochenende über 60 Länder Menschen auf die Straße gegangen. In Italien haben sie in über 50 Städten demonstriert. Allein in Rom sind rund 10'000 Menschen auf die Straße. Sie fordern unter anderem ein Waffenembargo und den Abbruch der Abkommen mit Israel. Für den 30. Oktober rufen Hafenarbeitergewerkschaften aus mehreren Ländern zu einem internationalen Aktionstag auf. Der internationale Währungsfonds IWF warnt, dass an der Weltwirtschaft die Reserven ausgehen. Der IWF hat seinen neuen Wirtschaftsausblick heute an der Jahrestagung in Bangkok vorgestellt. Er hält fest, dass die Konjunktur, der Krieg von den USA und Israel gegen den Iran im vergangenen halben Jahr besser verkraftet haben als befürchtet. Grund dafür sind vor allem umgeleitete Öllieferungen und die Freigabe von strategischen Ölreserven gewesen. Die Notvorräte sind jetzt aber weitgehend aufgebraucht. In den USA zum Beispiel sind die staatlichen Ölreserven so tief wie seit über 40 Jahren nicht mehr. Außerdem sind viele Staaten so hoch verschuldet, dass sie kaum Spielraum haben, die Bevölkerung bei einem neuen Preisschub zu entlasten. Die IWF-Chefökonomin Silvana Tenreiro

0: 10% sinken. Weil der Ölpreis hoch bleibt, hält die Inflation also länger an als erwartet. Der wichtigste Faktor ist da der Nahe Osten. Dauert der Konflikt an oder eskaliert er weiter, würden natürlich Energie und Lebensmittel noch teurer werden. Dazu kommen mögliche Angriffe auf Energieinfrastruktur, Cyberattacken oder auch extreme Wetterereignisse und auch ein Börsencrash im Zusammenhang mit KI schließt der IWF nicht aus.
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0: Ja, das Wetter war heute eher eine trübe Angelegenheit gewesen, vor allem Wolken, gelegentlich sogar ein bisschen Niederschlag. Die Temperaturen haben aber immerhin noch 17 Grad erreicht. Morgen dann ein bisschen freundlicher. Gelegentlich kommt sogar die Sonne durch und die Temperaturen erreichen 19 Grad. So geht es dann eigentlich weiter bis am Wochenende. Am Samstag dann sinken die Temperaturen wieder auf 13 Grad. Es kommt wieder vereinzelt auch zu Regen. Und am Sonntag sieht es genau gleich aus.
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3: 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Und
0: der erste Tipp, Nostalgia im Kino Cameo. Das ist ein Klassiker aus dem russischen Kino. Ein Film von Andrei Tarkovsky aus dem Jahr 1983. Das ist der erste Film, wo er außerhalb der Sowjetunion gedreht hat. Und er handelt wahrscheinlich darum auch vom Verlust von der Heimat. Ein russischer Dichter reist nach Italien, um für eine Biografie die Spuren von einem Komponisten nachzuzeichnen, der dort gelebt hat. Film über Heimweh und das Gefühl, nie dazuzugehören, wie das Kuckuck schreibt. Der Film fährt am 4. ab 8. an im Kino Cameo. Der Eintritt kostet 18 Franken. Und ermäßigt 15 Franken. Und der zweite Tipp, Impro-Theater, An und Pfirsich im Casino-Theater. Dort geht es heute Abend um Liebe, aber ohne Drehbuch. Das Impro-Ensemble An und Pfirsich spielt in seiner neuen Show spontan Geschichten aus dem Beziehungsalltag, so wie sie sich aus dem Moment heraus ergeben. Das Ergebnis ist laut Gugu sehr unterhaltsam und eröffnet neue Blicke auf das eigene Liebesleben. Gespielt wird das Ganze auf Schweizerdeutsch. Die Vorstellung fängt an am 8. Tickets von der ersten Kategorie kosten 38 Franken. Wie gesagt, heute Abend im Casino-Theater. Und wer keine Lust hat, rauszugehen, dem empfehlen wir unser weiteres Radioprogramm hier auf Radio Stadtfilter. Zuerst mal Musik à Gogo bis am 19:30, dann der Nerdfunk mit der Folge 815, wie man in Dänemark Superadmin wird. Am 8. dann Eclecticity, am 9. Nightflight und dann Musik agogo bis um Mitternacht. Dann könnt ihr die erste Wiederholung von aktueller Politur hören. Am 1. The Darkest Hour, am 2. Hörspielwiederholung, die drei Fragezeichen und die Pokerhölle und am 4. dann die zweite Wiederholung vor aktueller Politur. Und am 6. am Morgen begrüßt sich der Thomas mit dem Morgomat. Wir hören uns dann wieder zur nächsten Politur, wie immer am Abend am 6. Und dann wollen wir unter anderem uns den Film NASA ein bisschen genauer anschauen. Der Film, der jetzt gerade in die Kinos gekommen ist und für sehr viel Wirbel sorgt. Es ist ein Dokumentarfilm über den Genozid in Gaza. Er beinhaltet in erster Linie Gespräche mit IDF-SoldatInnen, die berichten, wie das sie in Gaza vorgegangen sind. Das alles morgen Abend am 6. Bis dann wünschen wir einen schönen Abend und eine gute Zeit.
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